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1: Achtung auf der A44 Kassel Richtung Dortmund. Zwischen Bräuner und Warburg liegt ein Tier auf der Fahrbahn. Bitte fahrt hier besonders vorsichtig. Eine gute Weiterfahrt.

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0: einem Spritpreisdeckel lauter.
1: Pendler dürfen nicht unter den hohen Preisen leiden, während Mineralölkonzerne extra Profite machen. Das sagt Brandenburgs Ministerpräsident Woidke. Andere Nachbarländer hätten die Höchstpreise flexibel an den Markt angepasst, darunter Polen und Belgien. Die Wirtschaftsweise Schnitzer findet, dass staatliche Hilfen der falsche Weg sind. Deutschland sollte aus ihrer Sicht unabhängiger von Öl und anderen fossilen Brennstoffen werden. Denn die Preise drohen durch die Lage im Nahen Osten generell weiter zu steigen. Zoe Tassovali, Nachrichtenredaktion.
2: Inmitten der Debatten um Bundeskanzler Merz wird die CDU bei den Kommunalwahlen in Niedersachsen landesweit stärkste Kraft. Laut Hochrechnung liegt die Union mit 27,7% vor der SPD mit 24,5% und der AfD, die demnach deutlich auf 16,5% zulegen könnte. CDU-Landeschef Sebastian Lechner freute sich über das Ergebnis entgegen des Bundestrends bei der Union und Kanzler Merz.
3: Auch wir haben den Unmut über Berlin gemerkt. Sie wissen, dass wir da ein Glaubwürdigkeitsproblem haben, was wir sicherlich auch in den nächsten Wochen ganz in Ruhe besprechen müssen miteinander. Und deswegen sind diese Ergebnisse des Abends wirklich gut.
2: Die Bundesregierung steckt aktuell in einer tiefen Krise. Spekulationen über einen Sturz des Kanzlers machen bereits die Runde. Nach eigenständigen Hackerangriffen durch künstliche Intelligenz denken große US-Tech-Firmen erstmals darüber nach, die KI-Entwicklung bewusst zu bremsen. Anthropic-Chef Amodei schlägt vor, 1 bis 2 Jahre Zeit zu gewinnen. Unterstützung bekommt er unter anderem von OpenAI-Chef Altman und Tech-Milliardär Musk. Zum Fußball. In der Bundesliga hat Bayern München beim Sensationsaufsteiger SV Elversberg einen mühevollen 2:1-Sieg geschafft. Zuvor hatte RB Leipzig gegen den HSV mit 5:0 gewonnen. Und Tennisprofi Alexander Zverev hat erstmals die US Open gewonnen. Der French Open-Sieger bezwang im Finale in New York den Amerikaner Ben Shelton in 4 Sätzen und holte seinen 2. Grand Slam-Titel. Zum Wetter, die aktuelle Vorhersage des Deutschen Wetterdienstes. Nach letzten Schauern, vor allem im Süden, meist trocken, von Nordwesten her lockert es auf. Örtlich kann sich Nebel bilden, bei Temperaturen zwischen 16 und 7 Grad. Der Tag startet am Alpenrand und im Südosten grau und regnerisch, sonst nach Nebelauflösung vor allem im Südwesten und in der Mitte zunehmend sonnig und meist trocken. Nur an den Alpen länger anhaltend nass. Im Norden und Osten maximal 18 bis 22 Grad, im Südwesten bis 26 Grad.
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5: Wir haben kurz vor 3, ich habe 2 Verkehrsmeldungen für euch. Und zwar einmal Achtung auf der A44 Kassel Richtung Dortmund. Zwischen Bräuner und Warburg liegt ein Tier auf der Fahrbahn. Bitte fahrt hier vorsichtig. Und auf der A66 Fulda Richtung Frankfurt zwischen Steinau an der Straße und Bad Sodensalmünster ist eine ungesicherte Unfallstelle. Fahrt doch hier bitte vorsichtig. Wir wünschen eine gute Weiterfahrt.
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4: Ich bin Katrin Müller. Inmitten der Debatten um Bundeskanzler Merz wird die CDU bei den Kommunalwahlen in Niedersachsen landesweit stärkste Kraft. Eine vom NDR veröffentlichte Hochrechnung von Infratest DIMAP sah die Union mit 27,7% vor der SPD mit

0: zur Bedrohung. Die Zerstörung von Seekabeln ist nur ein Beispiel. Gastgeber Finnland will andere europäische Länder unter anderem davon überzeugen, eine Eisbrecherflotte aufzubauen. Aus Skandinavien, Sigrid Harms.
1: Bei der Parlamentswahl in Schweden sind die Sozialdemokraten von Ex-Regierungschefin Magdalena Andersson der Prognose zufolge stärkste Kraft geworden. Die Partei kam laut dem schwedischen Fernsehen auf rund 28% der Stimmen. Ob das allerdings für eine Regierungsbildung reicht, ist noch offen. Zum Sport. Tennisprofi Alexander Zverev hat erstmals die US Open gewonnen. Der French Open-Sieger bezwang im Finale in New York den Amerikaner Ben Shelton in 4 Sätzen und holte seinen 2. Grand-Slam-Titel.
2: Zverev brauchte einen Moment, um überhaupt zu realisieren, dass er gerade die US Open gewonnen hatte und damit in die Fußstapfen von Boris Becker tritt. Der 29-Jährige mit dem Pferdeschwanz ist der 2. Deutsche, der im Männer-Einzel triumphierte. 30 Jahre gab es keinen Grand-Slam-Titel und jetzt gleich 2, freute sich der Hamburger in seiner Siegeransprache. Emotional dankte er seiner Mutter, die ihm trotz seiner Zuckerkrankheit die Tenniskarriere möglich machte und immer an ihn glaubte. Aus den USA, Tina Eck.
1: Und in der Fußball-Bundesliga hat Bayern München gegen Aufsteiger SV Elversberg einen knappen 2:1-Sieg geholt. RB Leipzig setzte sich gegen den HSV mit 5:0 durch. Zum Wetter, die aktuelle Vorhersage des Deutschen Wetterdienstes. Nach letzten Schauern, vor allem im Süden, meist trocken, von Nordwesten her lockert es auf. Örtlich kann sich Nebel bilden, bei Temperaturen zwischen 16 und 7 Grad. Der Tag startet am Alpenrand und im Südosten grau und regnerisch, sonst nach Nebelauflösung vor allem im Südwesten und in der Mitte zunehmend sonnig und meist trocken. Nur an den Alpen länger anhaltend nass. Im Norden und Osten maximal 18 bis 22 Grad, im Südwesten bis 26 Grad.
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4: Es ist kurz vor 4 und ich habe eine Verkehrsmeldung für euch. Und zwar auf der A5 Kassel Richtung Frankfurt. In der Ausfahrt Alsfeld West steht ein defekter LKW. Bitte fahrt hier besonders vorsichtig. Wir wünschen eine gute Weiterfahrt.
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3: Ich bin Katrin Müller. Tanken ist am Wochenende noch einmal teurer geworden. Laut dem Spritpreisportal Tankerkönig kostete Super E10 zuletzt im Schnitt 2,27 Euro, Diesel knapp 2,40 Euro. In der SPD werden deshalb die Rufe nach einem Spritpreisdeckel lauter.
4: Pendler dürfen nicht unter den hohen Preisen leiden, während Mineralölkonzerne extra Profite machen. Das sagt Brandenburgs Ministerpräsident Woidke. Andere Nachbarländer hätten die Höchstpreise flexibel an den Markt angepasst, darunter Polen und Belgien. Die Wirtschaftsweise Schnitzer findet, dass staatliche Hilfen der falsche Weg sind. Deutschland sollte aus ihrer Sicht unabhängiger von Öl und anderen fossilen Brennstoffen werden. Denn die Preise drohen durch die Lage im Nahen Osten generell weiter zu steigen. Zoe Tassovali, Nachrichtenredaktion.
3: Inmitten der Debatten um Bundeskanzler Merz wird die CDU bei den Kommunalwahlen in Niedersachsen landesweit stärkste Kraft. Laut Hochrechnung liegt die Union mit 27,7% vor der SPD mit 24,5%.

0: Amodei schlägt vor, 1 bis 2 Jahre Zeit zu gewinnen. Unterstützung bekommt er unter anderem von OpenAI-Chef Altman und Tech-Milliardär Musk. Zum Fußball. In der Bundesliga hat Bayern München beim Sensationsaufsteiger SV Elversberg einen mühevollen 2:1-Sieg geschafft. Zuvor hatte RB Leipzig gegen den HSV mit 5:0 gewonnen. Und Tennisprofi Alexander Zverev hat erstmals die US Open gewonnen. Der French Open-Sieger bezwang im Finale in New York den Amerikaner Ben Shelton in 4 Sätzen und holte seinen 2. Grand-Slam-Titel. Zum Wetter, die aktuelle Vorhersage des Deutschen Wetterdienstes. Nach letzten Schauern, vor allem im Süden, meist trocken, von Nordwesten her lockert es auf. Örtlich kann sich Nebel bilden, bei Temperaturen zwischen 16 und 7 Grad. Der Tag startet am Alpenrand und im Südosten grau und regnerisch, sonst nach Nebelauflösung, vor allem im Südwesten und in der Mitte, zunehmend sonnig und meist trocken. Nur an den Alpen länger anhaltend nass. Im Norden und Osten maximal 18 bis 22 Grad, im Südwesten bis 26 Grad.
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3: Und mit einem Promi. Und Johannes, ich bin mir nicht sicher, was wir denken sollen, weil wir raten nicht gleich. Das übernimmt der Kollege Granitzny.
4: Du lieber Gott.
3: Ja, ja, oh je.
4: Der hat sich auf der Kerb doch schon fast übernommen.
3: Ja.
4: Daniel Granitzny rät prominente Menschen am Telefon.
3: Ja, das müsst ihr erleben.
4: Ja, wir auch.

0: Oh nein.
1: 10 nach 5, Telefon klingelt.
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3: Ja, wieder ist einer dran, der sich nicht zu erkennen geben will. Und es gab einen, der gesagt hat, warum macht ihr nicht mal Rent-a-Granny mit mir, wenn es ums Raten geht? Guten Morgen, Hessen-Reporter Daniel Granitzny. Darf sich heute mal versuchen? Ja, dann legen wir mal los.
4: Hallo.
3: Hallo. Eine durchaus reifere männliche Stimme, ist das richtig?
4: Ja.
3: Mit Alter ist ja immer schwierig, ne, dass man keinem zu nahe tritt. Aber so in den 50er oder 60er Lebensjahren zu verorten?
4: Ja.
3: Das stimmt schon mal. Okay. Aus dem Musikgeschäft eher oder Schauspielerei?
4: Nee.
3: Beides nein?
4: Ja.
3: Okay, aus dem Showgeschäft?
4: Ja.
3: Und sieht man dich im Fernsehen eher oder bist du bei Social Media richtig am Start?
4: TV.
3: TV. So in der Comedy-Ecke?
4: Ja, auch.
3: Das heißt Comedy ja, aber nicht nur. Bist du auch Moderator?
4: Ja.
3: Boah, deine Stimmfarbe kommt mir relativ bekannt vor. Sieht man dich regelmäßig im Fernsehen?
4: Ja.
3: Ist deine, Hauptarbeitszeit natürlich nicht, aber da, wo man dich besonders oft sieht und auch hört und du die Seele zum Beben bringst, ist das so im Bereich, ich sag mal, Januar, Februar, März?
4: Ja, auch.
3: Je nachdem, wie der Rosenmontag liegt?
4: Ja, gut.
3: Könnte es sein, dass du so ein richtiger Rheinländer bist?
4: Ja.
3: Und da ich selber auch ein richtiger Karnevalsfan bin? Und auch deine Stand-Up-Programme, nicht nur da, aber vor allem da, immer richtig lustig finde, weil du natürlich auch mal mit Gesang dabei bist und mit dem einen oder anderen derberen Spruch, löse ich und sage, geil, dass du anrufst, Guido Kanz.
4: Yeah.
3: Jawohl.
4: Juhu.
3: Geil.
4: Daniel, sag mal, das ist ja sensationell.
3: Guido, ich wusste, deine Stimme kommt mir so bekannt vor, auch von Verstehen Sie Spaß.
4: Richtig.
3: Und natürlich aus der Jeckenzeit.
5: Aus Glücksrad, alles drum und dran. Und demnächst kommt er auf Tour nach Nordhessen, das hört ihr dann gleich, um kurz nach halb. Guido Kanz.
1: Krass.
5: Hier bei uns.
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2: Ich bin Katrin Müller. Tanken ist am Wochenende noch einmal teurer geworden. Laut dem Spritpreisportal Tankerkönig kostete Super E10 zuletzt im Schnitt 2,27 Euro, Diesel knapp 2,40 Euro. In der SPD werden deshalb die Rufe nach einem Spritpreisdeckel lauter.
3: Pendler dürfen nicht unter den hohen Preisen leiden, während Mineralölkonzerne extra Profite machen. Das sagt Brandenburgs Ministerpräsident Woidke. Andere Nachbarländer hätten die Höchstpreise flexibel an den Markt angepasst, darunter Polen und Belgien. Die Wirtschaftsweise Schnitzer findet, dass staatliche Hilfen der falsche Weg sind. Deutschland sollte aus ihrer Sicht unabhängiger von Öl und anderen fossilen Brennstoffen werden. Denn die Preise drohen durch die Lage im Nahen Osten generell weiter zu steigen. Zoe Tassovali, Nachrichtenredaktion.
2: Inmitten der Debatten um Bundeskanzler Merz wird die CDU bei den Kommunalwahlen in Niedersachsen landesweit stärkste Kraft. Laut Hochrechnung liegt die Union mit 27,7% vor der SPD mit 24,5% und der AfD, die demnach deutlich auf 16,5% zulegen könnte. CDU-Landeschef Sebastian Lechner freute sich über das Ergebnis entgegen des Bundestrends bei der Union und Kanzler Merz.
4: Auch wir haben den Unmut über Berlin gemerkt. Sie wissen, dass wir da ein Glaubwürdigkeitsproblem haben, was wir sicherlich auch in den nächsten Wochen ganz in Ruhe besprechen müssen miteinander. Und deswegen sind diese Ergebnisse des Abends wirklich gut.
2: Die Bundesregierung steckt aktuell in einer tiefen Krise. Spekulationen über einen Sturz des Kanzlers machen bereits die Runde. Nach eigenständigen Hackerangriffen durch künstliche Intelligenz denken große US-Tech-Firmen erstmals darüber nach, die KI-Entwicklung bewusst zu bremsen. Anthropic-Chef Amodei schlägt vor, 1 bis 2 Jahre Zeit zu gewinnen. Unterstützung bekommt er unter anderem von OpenAI-Chef Altman und Tech-Milliardär Musk. Zum Fußball. In der Bundesliga hat Bayern München beim Sensationsaufsteiger SV Elversberg einen mühevollen 2:1-Sieg geschafft. Zuvor hatte RB Leipzig gegen den HSV mit 5:0 gewonnen. Und Tennisprofi Alexander Zverev hat erstmals die US Open gewonnen. Der French Open-Sieger bezwang im Finale in New York den Amerikaner Ben Shelton in 4 Sätzen und holte seinen 2. Grand-Slam-Titel.
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5: Ja, nach dicken Regenschauern gestern wird es heute wieder freundlicher. Vereinzelt gibt's heute früh noch Nebel, dann zeigt sich aber immer öfter die Sonne. Die Temperaturen steigen am Nachmittag auf 21 bis 24 Grad. Der FFH-Verkehrsservice um 5.28 Uhr und ich habe aktuell nichts zu melden. Eine gute Fahrt.
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7: Guten Morgen.
8: Gleich reden wir weiter mit Guido Kanz.

0: Schönen guten Morgen. Am Montag geht auf 20 vor 6 zu. Ihr kennt ihn von zig Comedy-Auftritten. Er ist Comedian, Moderator, ist ein lieber Kollege von mir. Heute bei Die Promis rufen an. Guido Kanz. Erkannt und erraten von Guten Morgen Hessen-Reporter Daniel Granitzny.
1: Ja, der hat mal ausgeholfen hier in diesem Fall. Aber beim Karneval in Köln ist Guido Kanz ja eine absolute Bank, ne? Dann moderiert der, haben wir jetzt extra nochmal nachgeguckt, ja wirklich auch gerade aktuelles Glücksrad. Mhm. Verstehen Sie Spaß, hat eine Comedy-Tour. Ja. Am 1. Oktober auch bei euch in Nordhessen.
2: Bei Aunertal bin ich auch, genau. Das ist ja, ne, dann von dir noch wahrscheinlich ein bisschen weg.
3: Ja, wir haben frisch ausgebaute A49, die ist super, da kann man da hochdonnern, anderthalb Stündchen, aber vor allem Baunatal ist ja das große VW-Werk und das wird ja zum Glück noch nicht zugemacht. Gibt es da auch den einen oder anderen Seitenhieb Richtung VW? Nee, ne?
2: Das könnte ich eigentlich machen, ja. Das ist eine sehr gute Idee. Danke für den Input. VW sollte was abkriegen, ja.
3: Und du bist natürlich auch sehr fußballbegeistert, Guido.
2: Ja.
3: Dein Herz gehört aber nicht dem 1. FC Köln, sondern dem VfB Stuttgart.
2: Ui. Das ist richtig.
3: Wie meiner Herzdame. Ja. Die Julia Nestle, ja, aus unserer Morningshow, die ist auch großer Stuttgart-Fan. Und hier im FFH-Land haben wir natürlich super viele Eintracht-Fans, ist klar.
2: Klar.
3: Wer von beiden steht nach der Saison besser da, die Eintracht oder dein VfB?
2: Ich glaube, dass die SGE eine deutlich bessere Saison spielen wird als letztes Jahr. Ja, glaube ich auf jeden Fall. Glaube aber, dass der VfB hoffentlich unter den ersten 5 landet. Und dann hoffe ich, dass die Frankfurter Eintracht vielleicht auf der 6 landet oder so. Oder Stuttgart 4. wird und die SGE 5. oder sowas.
3: Dann gibt es einen kleinen Seitenhieb Richtung Verwandtschaft, ja?
2: Ja, da gibt es natürlich immer böse WhatsApp-Verläufe. Meine Frau ist natürlich auch Eintracht-Fan. Das sind immer so Zeiten, wo es hier bei uns ein bisschen angespannt ist in der Familie, aber wir kriegen das gelöst.
3: Vielleicht auch mal ein Comedy-Programm. WhatsApp-Verläufe vorlesen, oder?
2: Ja, das kann nicht schaden.
4: Der Kanz ist, Kanz hat irgendwie Frau Kommers Mühlheim, glaube ich, ne?
1: Ja, auf jeden Fall in der Nähe, ja.
4: Ja. Also auf jeden Fall vielen Dank für den Optimismus. Die Promis rufen an. 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

0: Montag ist heute der 14. September. Gleich mein absoluter Top-Lieblings-80er und Lieblings-90er. Ich gab's sogar zweimal sehr erfolgreich. New Order, True Faith und dazu was Aktuelles von Gentleman und Michael Patrick Kelly. Wildfire läuft noch vor 6 Uhr als nächstes hier.
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2: Mehr Zugbegleiter in Hessen tragen Bodycams. Trump will KI-Entwicklung nicht bremsen. Das Wetter heute wieder freundlicher.
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2: Ich bin der Anders Sattler. Guten Morgen. Ein Fahrgast zieht ein Teppichmesser und bedroht damit einen Zugbegleiter in Südhessen. Mit Hilfe von Aufnahmen einer Bodycam wird der Mann geschnappt. Eine Umfrage zeigt jetzt, wegen solcher Vorfälle wie im August statten immer mehr hessische Verkehrsunternehmen ihr Personal mit Kameras aus. FFH-Reporter Benjamin May.
3: Die Gewalt gegen Bahnpersonal nimmt laut Bundespolizei stark zu. In Frankfurt etwa tragen Mitarbeiter der VGF deshalb seit kurzem Bodycams auf Brusthöhe mit einem kleinen Display. Aggressive Fahrgäste sehen sich darin wie in einem Spiegel selbst. Die Körperkameras sollen deeskalierend wirken, heißt es. Pläne gibt es auch bei der Hessischen Landesbahn. Wie so oft geht's aber auch hier um die Kosten. Der Nordhessische Verkehrsverbund sagt, die Branche hoffe auf finanzielle Unterstützung durch Bund und Länder.
2: Die KI-Branche hat dazu aufgerufen, die eigene Entwicklung zu drosseln. US-Präsident Trump sieht das allerdings anders. Es gebe viele negative Kräfte, die unbegründete Sorgen schürten, so Trump. Die USA seien China bei der KI voraus. Er wolle, dass das auch so bleibe. Am Wochenende hatte der Chef des KI-Entwicklers Anthropic gefordert, wegen Sicherheitsbedenken die Entwicklung neuer Modelle zu bremsen. Dafür bekam er Zustimmung von ChatGPT-Entwickler OpenAI sowie von Elon Musk. Die Spritpreise an den Tankstellen sind am Wochenende noch einmal gestiegen. Benzin Super E10 liegt mittlerweile im Schnitt fast bei 2,30 Euro, Diesel bei rund 2,40 Euro. Die Rufe nach neuen Maßnahmen, um Autofahrer zu entlasten, werden größer. Brandenburgs SPD-Ministerpräsident Woidke sagte, es brauche dringend einen Spritpreisdeckel. 9 hessische Städte und Gemeinden haben am Wochenende

0: Jahre gab es keinen Grand-Slam-Titel und jetzt gleich zwei, freute sich der Hamburger in seiner Siegeransprache. Emotional dankte er seiner Mutter, die ihm trotz seiner Zuckerkrankheit die Tenniskarriere möglich machte und immer an ihn glaubte.
1: Kurzer Blick noch zum Wetter. Das wird heute deutlich schöner als gestern. Es bleibt meist trocken und die Sonne zeigt sich auch wieder deutlich mehr. Jetzt sind es noch so 10 bis 15 Grad. Am Nachmittag geht's hoch auf 21 bis 24 Grad.
2: Achtung im FFH-Verkehrsservice 6:02. Auf der A7 Kassel-Fulda zwischen Kirchheim und dem Hattenbacher Dreieck steht ein defekter Laster auf dem rechten Fahrstreifen.
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5: Schönen Montag.
2: Gut

0: Guten Morgen ins FFH-Land. 5 nach 6. Ich weiß nicht, wie es bei euch so am Wochenende aussah, auf Instagram oder Facebook. Im Moment sind ja so viele Marathons und Halbmarathons bei uns im Land. Und bei mir irgendwie gefühlt, sehr viele Menschen in meiner Bubble, in Anführungszeichen, bereiten sich gerade auf einen vor.
1: Ja, ich glaube, es ist so eine Midlife-Crisis-Nummer.
0: Kann gut sein.
1: Was aber dann ein gutes Zeichen wäre, dann habe ich die Mitte meines Lebens noch nicht erreicht. Oder leider schon hinter mir, das kann auch sein. Ich weiß es nicht, aber es könnte gar nicht so schlimm sein, dass ich das tun würde. Aber sogar Anke von der Tanke hat sich jetzt aufgerafft.
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3: Für mich noch einen Kaffee, Anke.
4: Mit oder mit ohne Milch?
3: Mit ohne.
4: Stefan, ich mache ja beim Kassel-Marathon mit.
5: Ich renn lieber beim Tanken ins Verderben.
4: Nee.
5: Marathon ist eh nichts anderes, als dem Bestatter entgegen zu joggen.
4: Deshalb mache ich beim Kassel-Marathon ja auch beim 8 Kilometer Nordic Walking-Wettbewerb mit.
5: Schaffst du auch nicht, Anke. Du kommst ja noch nicht mal bei deinen Kunden gut an.
6: Und die Kompressionsstrümpfe hier. Ich mach beim Kassel-Marathon mit.
5: Hohlwangige Endorphin-Junkies mit einem Körperfettanteil wie der Ötzi rennen ihrer Midlife-Crisis davon, bis die Lunge La Paloma pfeift.
4: Was? Momentchen mal bitte. Stefan, beim Kassel-Marathon gibt's sogar einen Firmenlauf.
5: Der kann dauern.
4: Hä?
5: Unsere Wirtschaft tritt doch auf der Stelle.
6: Also der Weltrekord im Marathon liegt übrigens bei 1:59.
4: Das macht doch Lust aufs Wochenende.
5: Guck dir aber vorher nochmal die Strecke genau an.
4: Wieso?
5: Bei deinen Preisen gehst du doch auch immer zu weit.
4: Macht 132.736 Euro. Sammeln Sie Streckenpunkte. Haben Sie eine Dextro Energien Card oder sind Sie im Johnny Walker Club?
6: Nein.
4: Dann danke schön.
6: Bitte schön.
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0: 13 Minuten nach 6. Guten Morgen ins FH-Fahrland. Wir starten in eine neue Woche, haben erstmal ein bisschen Nebel, der unterwegs ist. Dann wird es aber heute tatsächlich gar nicht so kacke. Temperaturen 21 bis 24 Grad und insgesamt trockener als gestern.
1: Auf den Straßen gar nicht so viel los. Ich habe nichts Neues dazu gekriegt. Gute Fahrt.

0: Viertel nach sechs, moin moin ihr Landratten, heute geht das los.
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2: Während hier das Wetter langsam herbstlicher wird und ihr vielleicht das gar nicht so haben wollt, könnt ihr euch nochmal die Sonne auf den Bauch scheinen lassen. Auf den Kanarischen Inseln, da ist es ja immer schöner als hier eigentlich. 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
2: Jetzt waren ja viele Menschen, inklusive mir, noch nie auf so einem Kreuzfahrtschiff. Ne? Und deshalb haben wir natürlich Kapitän Tommy Möller mal gefragt, was gibt's denn so für die Anfänger unter uns zu beachten?
3: Ich glaube, das Wichtigste, nachdem man die Kabine gefunden hat, sollte man erstmal sich einen festen Weg suchen. Da wir meistens mehrere Treppenhäuser haben, auf den kleineren Schiffen 2, auf den großen 3 Haupttreppenhäuser. Und wir haben eigentlich in den Treppenhäusern viele, viele Übersichten auf großen Monitoren, wo man immer genau sehen kann, wo bin ich gerade, wo geht's hin. Die sind auch interaktiv, da kann man sich dann seine Ziele aussuchen, sich überlegen, wo möchte ich hin, wann sind die Restaurants offen. Man muss sich natürlich als Erstfahrer, wie wir das nennen, da mal ein bisschen reinfinden. Und da braucht man schon ein bisschen Geduld und Abenteuerlust vor allen Dingen auch. Ich glaube, es ist spannend, so ein Kreuzfahrtschiff zu entdecken.
0: Am ersten Tag nicht vergessen, Julia, an der Rettungsübung teilnehmen. Ganz wichtig. Ja, okay. Nicht zu spät kommen, sonst hältst du den ganzen Betrieb auf. 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
11: Womöglich illegales Autorennen in Stadt Allendorf. Trump will KI-Entwicklung nicht bremsen und das Wetter meist trocken bis 24 Grad.
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11: Ich bin der Ander Sattler. Guten Morgen. War es ein illegales Autorennen? Bei einem schweren Unfall in Stadt Allendorf ist in der Nacht ein 21-Jähriger lebensgefährlich verletzt worden. Die Polizei sucht jetzt Zeugen. FFH-Reporterin Linda Hadiko.
12: Der junge Mann rast offenbar deutlich zu schnell hier durch Stadt Allendorf, verliert die Kontrolle über sein Auto und kommt ins Schleudern. Erst geht's über eine Verkehrsinsel, dann kracht er gegen zwei Laternen und überschlägt sich. Mit lebensgefährlichen Verletzungen geht's ins Krankenhaus. Die Polizei sagt mir, es gebe vage Hinweise auf ein zweites Fahrzeug. Wer was gegen kurz vor Mitternacht gesehen oder gehört hat, soll sich bitte melden. Ein Gutachter muss noch die genaue Unfallursache klären.
11: US-Präsident Trump will von wachsenden Gefahren durch KI nichts wissen. Es gäbe viele negative Kräfte, die unbegründete Sorgen schürten, so Trump. Am Wochenende hatte sich der Chef des KI-Konzerns Anthropic dafür ausgesprochen, die Entwicklung neuer Modelle bewusst zu bremsen. In den USA ist FFH-Reporterin Tina Eck.
13: Die KI- und IT-Bosse selbst bekommen es mit der Angst. Bald schon könnte ein KI-Schwarm vielleicht das gesamte Internet übernehmen und riesige Schäden anrichten, warnt der Anthropic-Chef. Die Entwicklung der Turbo-KI-Modelle müsse branchenweit gebremst werden, ergänzt der Boss von OpenAI. Anthropic hat schon interne Kontrollen und Prüfungen angeschoben, die anderen wollen Ähnliches machen.
11: In der Handball-Bundesliga hat die MT Melsungen den zweiten Saisonsieg gefeiert. Die Nordhessen gewannen am Abend gegen Stuttgart mit 32-27. Weiter sieglos ist die HSG Wetzlar nach einem 30-38 bei Meister Magdeburg. Und jetzt schalten wir in die einzelnen hessischen Regionen.
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11: Schauen wir noch zum Wetter. Die dicken Regenwolken haben sich verzogen. Heute bleibt es fast überall im FFH-Land trocken. Aktuell 13 Grad in Korbach und 16 in Bad Nauheim. Und am Nachmittag dann ein Sonne-Wolken-Mix bei 21 bis 24 Grad.
17: 2:07 der FFH-Verkehrsservice. Eine Meldung von der A3 Frankfurt-Köln zwischen Raunheim und Wiesbadener Kreuz. Ein defektes Fahrzeug auf der linken Spur. Am besten fahrt ihr über Raunheim.
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19: Gleich 6:30.
17: Guten Morgen mit Christina Aguilera. Hitch.

0: Tampa City, self-aware, es ist 6:55 und Hilfe, ich bin zu doof für die Hausaufgaben meiner Kinder. Ich muss das so sagen, weil es ist ja ein Problem, das ich nicht habe, aber FFH Osthessen-Reporter Olaf Brinkmann.
1: Olaf, herzlich willkommen in unserer Selbsthilfegruppe. Dich hat's ja letztens erwischt, gell?
2: Ich glaube, das kennen alle Eltern, aber besonders hart finde ich immer die Hausaufgaben der ersten Klasse. Unser Jüngster ist jetzt eingeschult worden und der hat auch wieder was mitgebracht. Ein Zettel, da sind oben 4 Bilder und unten in einem Kasten steht Momi, Momi, Mimi, Momo, Mo, Omo, Mo und Mumu. Und unter diesen 4 Bildern sind dann Kästchen, da soll man was reinschreiben. Und ich hatte keine Ahnung was. Dann habe ich in der Eltern-WhatsApp-Gruppe gefragt, sag mal, was sollen die da wo wie reinschreiben? Und da gab es dann 3 oder 4 Antworten und die waren alle verschieden.
1: Aber können wir kurz zusammenfassen? Du scheiterst bei den Hausaufgaben in der ersten Klasse.
2: Ja, das tue ich. Ich sage auch, das sind teilweise Intelligenztests für uns Eltern, weil da steht nicht, was du machen sollst. Ja. Also ich glaube, es fehlt mir ein bisschen Vorwissen, was mein Kind dann aber auch nicht mitbringt und die anderen 3 in der ersten Klasse auch nicht getan haben. Und dann wüsste ich vielleicht, wie es geht.
0: Ja, okay, Olaf, es verrät ja schon viel, dass du scheiterst ja bereits daran, dass man in der Eltern-WhatsApp-Gruppe niemals seine richtige Telefonnummer angibt. Das müsste dir schon klar sein.
2: Aber ich glaube, dass ganz, ganz viele Eltern an ganz, ganz vielen Hausaufgaben scheitern. Mir sind auch noch andere Beispiele geschickt worden aus Mathe, wo wir dann auch sagen, nee.
1: Aber das vielleicht mal als Frage an die Eltern da draußen. Ja. Geht's euch auch so zu Hause? Was macht ihr dann? Ja. 069 19 72 5. Ruft gerne bei uns an und erzählt mal, an welchen Hausaufgaben eure Kinder schon gnadenlos gescheitert sind. Die Hürde ist ja jetzt sehr niedrig, ja? Weil beim Olaf, wenn wir über Grundschule sprechen,
0: Erste Klasse. Dann
1: ist es ja. Ja, also wenn ihr jetzt sagt, irgendwie, in der 11. Klasse Mathe, ich bin Physik, ich bin komplett raus. Olaf, was können wir dir jetzt noch wünschen an dieser Stelle?
2: Ja, keine Ahnung. Omimomu oder.
3: Genau.
1: Ja. Halt durch.
2: Danke.

0: Frohes Aufwachen mit uns, mit FFH, 6:45. Vereinzelt ist noch ein bisschen Regen unterwegs, Nebel auch. Dann wird es aber heute relativ schön bei maximal 24 Grad.
1: Die A60 habe ich für euch mal ins Rüsselsheim zwischen Ginsheim, Gustavsburg und Bischofsheim. Aktuell 2 Kilometer stockender Verkehr.
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0: Amber Stone. To Love Somebody. Angesagt und aus 2026. Und dazu ein Greatest Hit aus Schweden. It's My Life. Dr. Alban kommt als nächstes noch vor 7.
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8: Mehr Zugbegleiter in Hessen tragen Bodycams. Zverev gewinnt die US Open und das Wetter heute wieder freundlicher.
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8: Ich bin der Anders Sattler. Guten Morgen. Ein Fahrgast zieht ein Teppichmesser und bedroht damit einen Zugbegleiter in Südhessen. Mit Hilfe von Aufnahmen einer Bodycam wird der Mann geschnappt. Eine Umfrage zeigt jetzt, wegen solcher Vorfälle wie im August statten immer mehr hessische Verkehrsunternehmen ihr Personal mit Kameras aus. FFH-Reporter Benjamin May.
9: Die Gewalt gegen Bahnpersonal nimmt laut Bundespolizei stark zu. In Frankfurt etwa tragen Mitarbeiter der VGF deshalb seit kurzem Bodycams auf Brusthöhe mit einem kleinen Display. Aggressive Fahrgäste sehen sich darin wie in einem Spiegel selbst. Die Körperkameras sollen deeskalierend wirken, heißt es. Pläne gibt es auch bei der Hessischen Landesbahn. Wie so oft geht's aber auch hier um die Kosten. Der Nordhessische Verkehrsverbund sagt, die Branche hoffe auf finanzielle Unterstützung durch Bund und Länder.
8: Die KI-Branche hat dazu aufgerufen, die eigene Entwicklung zu drosseln. US-Präsident Trump sieht das allerdings anders. Es gäbe viele negative Kräfte, die unbegründete Sorgen schürten, so Trump. Die USA seien China bei der KI voraus. Er wolle, dass das auch so bleibe. Am Wochenende hatte der Chef des KI-Entwicklers Anthropic gefordert, wegen Sicherheitsbedenken die Entwicklung neuer Modelle zu bremsen. Die CDU steckt tief in der Krise, ist jetzt aber zumindest stärkste Kraft geworden bei den Kommunalwahlen in Niedersachsen. Die Partei holte auf Kreisebene rund 27%, die AfD mit deutlichen Zugewinnen bei fast 16%. Angesprochen auf die Zukunft von Bundeskanzler Merz, sagte Niedersachsens CDU-Chef Lechner, die Partei müsse sich jetzt auf die Landtagswahlen in Mecklenburg-Vorpommern und Berlin konzentrieren, danach aber müsse die Union sprechen, wie es weitergeht. Hunderte Stadtbäume sind in Mannheim durch immer heißere Sommer schon abgestorben. Ein neues Umweltprojekt soll das jetzt verhindern helfen. In Mannheim könnt ihr zu Gießkannenhelden und Heldinnen werden, FFH-Reporter Marc Wilhelm.
10: Nachbarn sollen sich zusammentun und gemeinsam regelmäßig die Bäume an ihrer Straße gießen. Das Neue? Die Gießkannenhelden nehmen dafür Regenwasser, das in gesponserten großen Tanks über die Hausdächer und Regenrinnen gesammelt wird. Bisher verschwindet es ungenutzt in der Kanalisation. Die Bauminitiative soll für ein schattiges, kühleres Mannheim und gleichzeitig auch für ein gutes Miteinander der Nachbarschaft sorgen. Wer mitmacht will. 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
8: Tennisprofi Alexander Zverev hat zum zweiten Mal einen Grand Slam gewonnen. Nach seinem Titel bei den French Open gewann der 29-Jährige jetzt die US Open in New York. Er bezwang den US-Amerikaner Ben Shelton.

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0: fällt jetzt noch Regen im FH-Fahrland bei maximal 24 Grad nachher.
1: FH-Stadtpilot Nils Grunwald, was gibt's Neues von den Straßen?
2: Auf der A5 Kassel-Frankfurt hat es einen Unfall gegeben. Zwischen dem Bad Homburger Kreuz und dem Nordwestkreuz Frankfurt staut sich deswegen 2 Kilometer. 3 Autos sind involviert auf der mittleren Spur ganz am Beginn der Baustelle.

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1: Jeden Montag ein anderer ratet mit, wer es ist. Und heute haben wir mal Rent a Granny gemacht und Guten Morgen Hessen-Reporter Daniel Granitzny die Fragerunde übernehmen lassen. Guten Morgen.
2: Hallo.
3: Hallo. Eine durchaus reifere männliche Stimme, ist das richtig?
2: Ja.
3: Mit Alter ist ja immer schwierig, ne, dass man keinem zu nahe tritt. Aber so in den 50er oder 60er Lebensjahren zu verorten?
2: Ja.
3: Das stimmt schon mal. Okay. Aus dem Musikgeschäft eher oder Schauspielerei?
2: Nee.
3: Beides nein?
2: Ja.
3: Okay, aus dem Showgeschäft?
2: Ja.
3: Und sieht man dich im Fernsehen eher oder bist du bei Social Media richtig am Start?
2: TV.
3: TV. So in der Comedy-Ecke?
2: Ja, auch.
3: Das heißt Comedy ja, aber nicht nur. Bist du auch Moderator?
2: Ja.
3: Oh, deine Stimmfarbe kommt mir relativ bekannt vor. Sieht man dich regelmäßig im Fernsehen?
2: Ja.
3: Ist deine, Hauptarbeitszeit natürlich nicht, aber da, wo man dich besonders oft sieht und auch hört und du die Säle zum Beben bringst, ist das so im Bereich, ich sag mal, Januar, Februar, März?
2: Ja, auch.
3: Je nachdem, wie der Rosenmontag liegt?
2: Ja, gut.
3: Könnte es sein, dass du so ein richtiger Rheinländer bist?
2: Ja.
3: Und da ich selber auch ein richtiger Karnevalsfan bin? Und auch deine Stand-Up-Programme, nicht nur da, aber vor allem da, immer richtig lustig finde, weil du natürlich auch mal mit Gesang dabei bist und mit dem einen oder anderen derberen Spruch, löse ich und sage, geil, dass du anrufst, Guido Kanz.
2: Yeah.
3: Jawohl.
2: Juhu.
3: Geil.
2: Daniel, sag mal, das ist sensationell.
3: Guido, ich wusste, deine Stimme kommt mir so bekannt vor, auch von Verstehen Sie Spaß.
2: Richtig.
3: Und natürlich aus der Jeckenzeit.
2: Ja, richtig.
1: Und von Glücksrad, das moderiert er neuerdings auch, hat er Daniel Granitzny erzählt. Um kurz nach halb hören wir's. Guido Kanz heute bei Die Promis rufen an.

0: Guten Morgen am Montag gleich mit Chris de Zarandi. Aktuelle Musik, Good Old Days. Und dazu vielleicht ein ganz gutes Motto für alle, wo es heute Morgen nicht so gut läuft. That's just the way it is, ne? Bruce Hornsby noch vorhalten.
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7: Womöglich illegales Autorennen in Stadt Allendorf. Trump will KI-Entwicklung nicht bremsen und das Wetter meist trocken bis 24 Grad.
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7: Ich bin der Anders Sattler, guten Morgen. War es ein illegales Autorennen? Bei einem schweren Unfall in Stadt Allendorf ist in der Nacht ein 21-Jähriger lebensgefährlich verletzt worden. Die Polizei sucht jetzt Zeugen. FFH-Reporterin Linda Hadiko.
8: Der junge Mann rast offenbar deutlich zu schnell hier durch Stadt Allendorf, verliert die Kontrolle über sein Auto und kommt ins Schleudern. Erst geht's über eine Verkehrsinsel, dann kracht er gegen zwei Laternen und überschlägt sich. Mit lebensgefährlichen Verletzungen geht's ins Krankenhaus. Die Polizei sagt mir, es gebe vage Hinweise auf ein zweites Fahrzeug. Wer was gegen kurz vor Mitternacht gesehen oder gehört hat, soll sich bitte melden. Ein Gutachter muss noch die genaue Unfallursache klären.
7: US-Präsident Trump will von wachsenden Gefahren durch KI nichts wissen. Es gäbe viele negative Kräfte, die unbegründete Sorgen schürten, so Trump. Am Wochenende hatte sich der Chef des KI-Konzerns Anthropic dafür ausgesprochen, die Entwicklung neuer Modelle bewusst zu bremsen. In den USA ist FFH-Reporterin Tina Eck.
9: Die KI- und IT-Bosse selbst bekommen es mit der Angst. Bald schon könnte ein KI-Schwarm vielleicht das gesamte Internet übernehmen und riesige Schäden anrichten, warnt der Anthropic-Chef. Die Entwicklung der Turbo-KI-Modelle müsse branchenweit gebremst werden, ergänzt der Boss von OpenAI. Anthropic hat schon interne Kontrollen und Prüfungen angeschoben, die anderen wollen Ähnliches machen.
7: In der Handball-Bundesliga hat die MT Melsungen den zweiten Saisonsieg gefeiert. Die Nordhessen gewannen am Abend gegen Stuttgart mit 32-27. Weiter sieglos ist die HSG Wetzlar nach einem 30-38 bei Meister Magdeburg. Und jetzt schalten wir in die einzelnen hessischen Regionen.
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10: Ich bin Marc Wilhelm. Baustart heute im Frankfurter Stadtteil Sindlingen. Hier wird die stark befahrene Mainbrücke an der B40 komplett saniert. Das kostet laut Hessenmobil 11,5 Millionen Euro. Die Arbeiten dauern 4 Jahre. Und tierisch viel zu tun für die Feuerwehr Mainz am Wochenende. Erst mussten die Helfer einen Hund retten. Der war in einem völlig überhitzten geparkten Auto gefangen auf dem Parkplatz beim TSV Schott. Und dann hat die Feuerwehr auch noch eine Möwe befreit über eine Drehleiter. Die Möwe hatte sich mit einem Angelhaken am Fuß an der Theodor-Heuss-Brücke verheddert. Nach erfolgreicher Rettungsaktion ist die Möwe entkräftet, aber alleine wieder losgeflattert, berichtet uns die Feuerwehr.
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7: Kurzer Blick noch zum Wetter. Das wird heute deutlich schöner als gestern. Jetzt zwar noch ein paar einzelne Schauer, später bleibt es aber meist trocken und die Sonne zeigt sich auch wieder deutlich mehr. Die Höchstwerte liegen zwischen 21 und 24 Grad.
3: 7.28 Uhr, FFH-Staupilot Nils Grunwald jetzt aus der Verkehrszentrale Deutschland.
11: Achtung auf der A661 Oberursel-Egelsbach zwischen Offenbach-Taunusring und dem Offenbacher Kreuz. Laufen Personen auf der Fahrbahn, bitte fahrt in beiden Richtungen vorsichtig. Dann viele Unfälle bei dem Regen heute Morgen. Die A5 Kassel-Frankfurt zwischen Friedberg und dem Nordwestkreuz Frankfurt. 6 Kilometer Stau wegen eines Auffahrunfalls mit 3 Autos auf der mittleren Spur am Beginn der Baustelle. Die A60 Mainz-Rüsselsheim zwischen Gitzheim-Gustavsburg und Rüsselsheim-Mitte. 5 Kilometer stockend an der Baustelle. Und die A66 Wiesbaden-Frankfurt zwischen Hattersheim und dem Griftlerdreieck 2 Kilometer Stau nach einem Unfall. Hier hat sich eine Zugmaschine in der Baustelle gedreht. Die Abfahrt zur B40 ist deswegen gesperrt und wer zum Flughafen möchte, der muss am Wiesbadener Kreuz über die A3 ausweichen. Das waren die größten Staus. Alle Infos gibt's auch für eure Strecke in unserer FFH-App.
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0: Gleich 7:30 Uhr.
3: Kommt gut in die neue Woche mit

0: Guten Morgen, 7.36 Uhr.
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0: 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Mir haben die Backen wehgetan vor Lachen. Ein toller...
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0: 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Mir haben die Backen wehgetan vor Lachen. Ein toller Comedian, toller Moderator, toller Mensch. Heute bei die Promis rufen an. Guido Kanz.
2: Und ja, auch viel als Moderator unterwegs. Ja. Ne? Verstehen Sie Spaß? Und guten Morgen, Hessen-Reporter Daniel Granitzny hat mit ihm auch drüber gesprochen, dass er ja am Glücksrad dreht.
3: Ich drehe natürlich zu Hause ganz schön am Rad, das stimmt. Das bestätigt mir meine Gattin täglich. Aber Glücksrad auch noch. Ja, mit der Hessin, mit Sonja natürlich.
4: So, genau, mit unserer Frankfurterin Sonja Kraus, Glücksrad, bist du am Start. Wie viel Bock macht so ein Klassiker auch? Den haben wir ja nun wirklich schon viele Jahrzehnte.
3: Ja, das macht ja Spaß. Ich habe ja schon einige Klassiker in meinem Leben moderiert im Fernsehen. Ja. Und dazu gehört dann auch Glücksrad. Ich bin selber auch mit einem Frankfurter Mädchen verheiratet. Also die Sonja liegt mir sehr nah. Wir mögen uns. Und das war natürlich, das ist eher Klassentreffen. Man lernt ein bisschen was, ne? Und die Leute auch noch einen Ticken Grammatik, also von daher ist gar nicht so schlecht.
4: Absolut. Das heißt, du bist mit Ebbelboy und Handkäse gewissermaßen bestens vertraut, weil zu Hause jemand...
3: Ja, ich habe einen hessischen Schwiegervater, der zwar immer behauptet, er redet kein Hessisch, aber als ich ihn kennenlernte vor vielen, vielen, vielen Jahren, sagte er, oh, ich bin der Dieter. Und dann habe ich gesagt, ach so, wie schreibt man das denn? Ich würde gerne ein L kaufen. Also, Also ich bin in den Gefilden sehr gerne unterwegs und habe da familiären Anschluss.
4: Wie lustig sind die Hessen so aus deiner Sicht?
3: Also wenn ich an Leute wie Johannes Scherer oder Bodo Bach denke, sind das natürlich Kollegen, mit denen ich sehr gerne viel Zeit verbringe. Ich habe mit Bodo letztens auch nochmal Golf gespielt und es war einer der lustigsten Runden, die ich je erlebt habe. Wir haben allerdings ganz viel Blödsinn geredet und viel gelacht. Also Hessen sind verbindlich, ein bisschen mehr Anlauf als Rheinländer. Bei Rheinländern ist ja, die kennst du noch gar nicht und dann hast du das Gefühl, du bist mit denen schon im Urlaub gewesen. Ja. Glaube aber, dass die Hessen da so ein bisschen, da dauert es länger nach hinten raus. Also wenn du mit denen mal befreundet bist, dann ist das eine gute Zeit.
0: Guido Kanz, vielen Dank für die netten Grüße. Mhm. Heute bei die Promis rufen an.
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0: Morgen, 7.43 Uhr im FH-Fahrland. Vereinzelt noch ein bisschen Regen unterwegs, nachher dann aber trockener und schöner bei maximal 24 Grad.
1: 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Jetzt erstmal, was auf den Straßen los ist, nicht auf den Weltmeeren, von Staupilot Nils Grunwald.
2: Auf der A485 Gießen Richtung Butzbach, da hat es einen Unfall gegeben zwischen Gießen-Wisseck und Gießen-Schiffenberger Tal. Deswegen 3 Kilometer Stau, plant 10 Minuten mehr Zeit ein.

0: Guten Morgen Hessen, am Montag. Es geht in die neue Woche gleich mit einem Greatest Hit von Eric Carmen. Hungry Eyes. Und dazu was deutlich Frischeres von Leonie. Baby, don't worry. Macht euch keine Sorgen, wir spielen ihn euch noch vor 8 Uhr.
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6: Mehr Zugbegleiter in Hessen tragen Bodycams. Zverev gewinnt die US Open. Das Wetter, nachher wird's freundlicher.
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6: Ich bin Leander Sattler, guten Morgen. Ein Fahrgast zieht ein Teppichmesser und bedroht damit einen Zugbegleiter in Südhessen. Mit Hilfe von Aufnahmen einer Bodycam wird der Mann geschnappt. Eine Umfrage zeigt jetzt, wegen solcher Vorfälle wie im August statten immer mehr hessische Verkehrsunternehmen ihr Personal mit Kameras aus. FFH-Reporter Benjamin May.
7: Die Gewalt gegen Bahnpersonal nimmt laut Bundespolizei stark zu. In Frankfurt etwa tragen Mitarbeiter der VGF deshalb seit kurzem Bodycams auf Brusthöhe mit einem kleinen Display. Aggressive Fahrgäste sehen sich darin wie in einem Spiegel selbst. Die Körperkameras sollen deeskalierend wirken, heißt es. Pläne gibt es auch bei der Hessischen Landesbahn. Wie so oft geht's aber auch hier um die Kosten. Der Nordhessische Verkehrsverbund sagt, die Branche hoffe auf finanzielle Unterstützung durch Bund und Länder.
6: Die CDU steckt tief in der Krise, ist jetzt aber zumindest stärkste Kraft geworden bei den Kommunalwahlen in Niedersachsen. Die Partei holte auf Kreisebene rund 27%, dahinter die SPD und mit deutlichen Gewinnen die AfD auf Platz 3. FFH-Reporterin Claudia Wächter.
8: Die CDU kann nach dem letzten Wahldebakel also etwas aufatmen, doch auch CDU-Landeschef Lechner in Niedersachsen klagt über Dauergegenwind aus Berlin, fordert, dort müsse sich was ändern. Von Personaldebatten als auch einem möglichen Kanzlerwechsel hält er aber im Moment nichts. Fakt ist jedoch, Kanzler Merz steht enorm unter Druck und die Wahlen haben auch gezeigt, die AfD ist kein typisches Ostphänomen und Rot-Grün in Niedersachsen schwächelt.
6: Tierisch viel zu tun für die Feuerwehr in Mainz am Wochenende. Erst musste sie einen Hund retten, dann eine Möwe. FFH-Reporter Marc Wilhelm.
9: Die Möwe hatte sich mit einem Angelhaken und einer Angelschnur am Fuß an der Theodor-Heuss-Brücke verheddert, an einem Stahlseil, etliche Meter vom Brückengeländer entfernt. Aber ein Feuerwehrmann hilft. Er beugt sich auf einer Drehleiter zur Möwe und befreit sie vorsichtig. Sie flattert zwar ziemlich schlapp, aber alleine wieder los. Vorher hat die Mainzer Feuerwehr auch noch einen Hund gerettet. Der war in der prallen Sonne in einem völlig überhitzten, geparkten Auto gefangen.
6: Tennisprofi Alexander Zverev hat zum zweiten Mal einen Grand Slam gewonnen. Nach seinem Titel bei den French Open gewann der 29-Jährige jetzt die US Open in New York. Er bezwang den US-Amerikaner Ben Shelton in 4 Sätzen. Zverev ist nach Boris Becker erst der zweite deutsche US Open-Sieger.
10: Mega. Sorry. Wollte ich nur kurz kommentieren.
6: Ja, du hast ja total recht damit.
10: Ja, toll. Deswegen sind wir auch ein bisschen müder heute als sonst. Aber egal. Wettermäßig, Leander?
6: Ja, die dicken Regenwolken waren gerade hier noch vorm Fenster, aber allmählich ziehen die aus Hessen ab. Tagsüber bleibt es dann fast überall trocken im FFH-Land. Aktuell 14 Grad in Dillenburg und 17 in Groß-Gerau. Am Nachmittag dann ein Sonne-Wolken-Mix bei 21 bis 24 Grad.
11: 2:08 Uhr. FFH-Staupilot Nils Grunwald im Verkehrsservice aus der Verkehrszentrale Deutschland.
12: Und richtig heftig gerade die A5 Kassel-Frankfurt. 50 Minuten Zeitverlust zwischen Friedberg und dem Nordwestkreuz Frankfurt. Hier staut sich 9 Kilometer nach dem Auffahrunfall mit 3 Autos auf der mittleren Spur vor der Baustelle. Bitte umfahrt das Gebiet weiträumig. Die A60 Mainz-Rüsselsheim zwischen Ginsheim-Gustav

0: ja traditionell auch die Zeit, wo offensichtlich viele Menschen sich auf einen Marathon oder Halbmarathon vorbereiten.
1: Ja.
0: Auch in Bad Vilbel gestern Quellenlauf gewesen. Diverse Kollegen von uns offensichtlich da laut Instagram beim Halbmarathon am Start gewesen. Finde das schon krass. Ist das jetzt schon so eine Midlife-Crisis-Nummer?
1: Kann ich dir nicht sagen. Weil ich dachte, ich wäre in der Midlife, also Mitte des Lebens, aber
0: ja,
1: vielleicht habe ich es noch vor mir. Oder schon hinter mir, das kann ja auch sein. Aber sogar Anke von der Tanke hat sich aufgerafft.
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3: Für mich noch einen Kaffee, Anke.
4: Mit oder mit ohne Milch?
3: Mit ohne.
4: Stefan, ich mache ja beim Kassel-Marathon mit.
5: Ich renn lieber beim Tanken ins Verderben.
4: Nee.
5: Marathon ist eh nichts anderes, als dem Bestatter entgegen zu joggen.
4: Deshalb mache ich beim Kassel-Marathon ja auch beim 8-Kilometer Nordic Walking-Wettbewerb mit.
5: Schaffst du auch nicht, Anke. Du kommst ja noch nicht mal bei deinen Kunden gut an.
6: Einmal die drei und die Kompressionsstrümpfe hier. Ich mach beim Kassel-Marathon mit.
5: Hohlwangige Endorphin-Junkies mit einem Körperfettanteil wie der Ötzi-Rennen ihrer Midlife-Crisis davon, bis die Lunge La Paloma pfeift.
4: Was? Moment, Gemma, bitte. Stefan, beim Kassel-Marathon gibt's sogar einen Firmenlauf.
5: Der kann dauern.
4: Hä?
5: Unsere Wirtschaft tritt doch auf der Stelle.
4: Oh.
6: Also der Weltrekord im Marathon liegt übrigens bei einer Stunde 59.
4: Das macht doch Lust aufs Wochenende.
5: Guck dir aber vorher nochmal die Strecke genau an.
4: Wieso?
5: Bei deinen Preisen gehst du doch auch immer zu weit.
4: Macht 132.736 Euro. Sammeln Sie Streckenpunkte? Haben Sie eine Dextro-Energien-Card oder sind Sie im Johnny Walker Club?
6: Nein.
4: Dann danke schön.
6: Bitte schön.
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0: So, Landratten, 10 nach 8 am Montagmorgen. Zeit zum Auslaufen.
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2: 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Mhm. Ist es eurer? Dann wählt ihr bitte schnell, aber nicht so hektisch, die 06919725 und euer persönliches Urlaubsglück geht in Erfüllung.
0: Soll ich den Namen mal raushauen?
2: Ja, Mann, hau raus!
0: Nadine Glänzer aus Habichtswald hat sich angemeldet, will eine AIDA-Kreuzfahrt oder wahlweise auch einen Koffer voller Urlaubsüberraschung. Liebe Nadine Glänzer in Habichtswald, du hast 2 Songs Zeit, bei uns anzurufen. Bist du gleich in der Leitung, dann gewinnst du auf jeden Fall was. Ich hoffe, du blendst nicht mit Abwesenheit. 06919725, die Nummer zu deinem Urlaubsglück. Wir warten auf dich.
2: Gag hast du wahrscheinlich noch nie gehört, die Nadine.
0: Ja, glaub ich auch.
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1: Das klären wir jetzt, wenn Nadine Glänzer aus Habichtswald dran ist. Zwei Songs waren Zeit. Eigentlich lang genug hier anzurufen, Nadine. Bist du dran?
2: Ja.
1: Sehr gut. Guten Morgen.
3: Guten Morgen. Herzlichen Glückwunsch schon mal zu deinem Preis. Neutral. So. Jetzt gibt's im Endeffekt 50-50, ne? Entweder wird's eine Kreuzfahrt mit AIDA oder aber es gibt den Koffer. Irgendwas mit K. Also Kreuzfahrt oder Koffer. In dem Koffer sind Urlaubsüberraschungen. Mhm. Kann alles möglich sein. Wir wissen selber ehrlich gesagt nicht, was da in dem Koffer steckt. Wir würden's jetzt aber gerne mal rausfinden wollen. Du auch?
2: Nee, ich würde die Kreuzfahrt nehmen.
1: Gute Antwort.
3: Nein,
1: das Glückslicht ist nicht beeinflussbar, nee,
3: leider
1: Nadine.
3: Nicht.
2: Ja, ich weiß.
3: Ja, aber Frau Nessler hat sich extra die Hände schon mal gerieben gerade, ja. Ein bisschen angewärmt. Die könnt jetzt da drauf kloppen und dann startet das Glückslicht, bleibt irgendwo stehen auf einem der Felder. Da ist dann entweder ein Schiff drin oder der Koffer. So.
1: Soll ich?
2: Ja, sehr gerne.
1: Okay. Gut.
3: Jetzt dunkel im Studio, das Licht wandert die Wand entlang. Sieht man auch auf der Webcam, glaube ich. Jetzt wird es langsamer und so.
1: Und?
3: Du wolltest ja die Kreuzfahrt, ne?
2: Ja.
3: Oh, Nadine.
4: Es ist die Kreuzfahrt!
2: Ja. Dankeschön.
1: Und zwar, es gibt ja hier Verschiedenes im Angebot. Es gibt für dich eine AIDA-Kreuzfahrt auf die Kanaren im Wert von knapp 3.500 Euro. Das ist ein richtig dickes Ding.
2: Ja.
3: Sammel dich erstmal. Oder bist jetzt spontan erstmal seekrank geworden? Nein.
2: Nein.
3: Nein, du freust dich.
1: Oh.
2: Ja.
1: Wo bist du gerade?
2: An der Arbeit.
1: Ich wollte gerade fragen, ob du dein Glück mit irgendwem gerade teilen kannst, aber...
2: Ich habe tatsächlich gerade meine Bonustochter neben mir sitzen, die heute ihren ersten Tag bei mir in der Firma hat.
3: Schön. Ein Auftakt nach Mars.
1: Ja.
3: Die Kreuzfahrt findet statt auf der wunderbaren AIDA Prima. Und es wird hoffentlich auch eine prima Reise.
2: Auf jeden Fall.
1: Ach, dann sammelt euch mal liebe Grüße an deine Bonustochter. Und ihr klärt dann nochmal, wann, wie, wo es genau losgeht.
3: War aber easy fun.
1: Genau. Ja. 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Macht einfach mit auf ffh.de oder in der App. Und heute Nachmittag bei Evren gibt's schon um 10:50 eure nächste Chance.
0: Weil ihr besondere Momente verdient habt. Zusammen mit

0: und gleich Bibi Rexha. Aktuelle Musik und Ten Sharp. Ein FFH Greatest Hit. Noch vor halb für euch.
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12: Womöglich illegales Autorennen in Stadt Allendorf. Trump will KI-Entwicklung nicht bremsen. Das Wetter später trocken bis 24 Grad.
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12: Ich bin der Anders Sattler. Guten Morgen. War es ein illegales Autorennen? Bei einem schweren Unfall in Stadt Allendorf ist in der Nacht ein 21-Jähriger lebensgefährlich verletzt worden. Die Polizei sucht jetzt Zeugen. FFH-Reporterin Linda Hadiko.
13: Der junge Mann rast offenbar deutlich zu schnell hier durch Stadt Allendorf, verliert die Kontrolle über sein Auto und kommt ins Schleudern. Erst geht's über eine Verkehrsinsel, dann kracht er gegen zwei Laternen und überschlägt sich. Mit lebensgefährlichen Verletzungen geht's ins Krankenhaus. Die Polizei sagt mir, es gebe vage Hinweise auf ein zweites Fahrzeug. Wer was gegen kurz vor Mitternacht gesehen oder gehört hat, soll sich bitte melden. Ein Gutachter muss noch die genaue Unfallursache klären.
12: US-Präsident Trump will von wachsenden Gefahren durch KI nichts wissen. Es gebe viele negative Kräfte, die unbegründete Sorgen schürten, so Trump. Am Wochenende hatte sich der Chef des KI-Konzerns Anthropic dafür ausgesprochen, die Entwicklung neuer Modelle bewusst zu bremsen. In den USA ist FFH-Reporterin Tina Eck.
14: Die KI- und IT-Bosse selbst bekommen es mit der Angst. Bald schon könnte ein KI-Schwarm vielleicht das gesamte Internet übernehmen und riesige Schäden anrichten, warnt der Anthropic-Chef. Die Entwicklung der Turbo-KI-Modelle müsse branchenweit gebremst werden, ergänzt der Boss von OpenAI. Anthropic hat schon interne Kontrollen und Prüfungen angeschoben, die anderen wollen Ähnliches machen.
12: 9 hessische Städte und Gemeinden haben am Wochenende ihre Bürgermeister gewählt. In Karlbach war die Entscheidung denkbar knapp. Hier hat sich der unabhängige Kandidat Marcel Kister mit etwas mehr als 50% gegen Amtsinhaber Marc Bargus durchgesetzt. Die Ergebnisse aus allen Gemeinden findet ihr auf ffh.de und in der App. Und jetzt schalten wir in die einzelnen hessischen Regionen.
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12: Kurzer Blick noch zum Wetter. Es gibt noch so ein paar kleinere Regenwolken in Mittelhessen und in Rhein-Main. Wenn die dann durch sind, dann bleibt es erstmal trocken im FFH-Land heute. Und es wird auch wieder etwas sonniger bei 21 bis 24 Grad am Nachmittag.
17: 9:02, der FFH-Staupilot Nils Grunwald aus der Verkehrszentrale Deutschland.
18: Achtung auf der A45 Dortmund-Gießen zwischen Dillenburg und Herborn-West liegt eine Metallplatte. Auf der linken Spur bitte fahrt besonders vorsichtig. Die A3 Köln-Frankfurt zwischen dem Wiesbadener Kreuz und Kelsterbach 4 Kilometer Stau wegen eines defekten Kleintransporters auf der rechten Spur. Die A5 Kassel-Frankfurt zwischen Friedberg und dem Nordwestkreuz Frankfurt immer noch Stau nach dem Auffahrunfall auf der mittleren Spur am Beginn der Baustelle. Noch ein Auto muss abgeschleppt werden. Ihr braucht leider eine Stunde länger. Bitte umfahrt das Gebiet weiträumig. Die A66 Wiesbaden-Frankfurt zwischen Dienbergen und dem Griffler Dreieck. 6 Kilometer Stau wegen eines Unfalls. Hier hat sich eine Zugmaschine in der Baustelle gedreht. Der komplette Dieseltank ist ausgelaufen. Deswegen ist die Abfahrt zur B40 noch bis in den Nachmittag gesperrt. Bitte umfahrt das Gebiet hier weiträumig. Das waren die größten Staus. Alle Infos gibt's auch für eure Strecke in unserer FFH-App.
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21: Gleich halb, hallo!
22: Guten Morgen zusammen!

0: Guten Morgen, 8:35. Hilfe, ich bin zu doof für die Hausaufgaben meiner Kinder. Das ist jetzt nicht mein Problem, das ist das Problem von FFH Osthessen-Reporter Olaf Brinkmann.
1: Herzlich willkommen, lieber Olaf, in unserer Selbsthilfegruppe. Dich hat's letztens erwischt, gell?
2: Ich glaube, das kennen alle Eltern, aber besonders hart finde ich immer die Hausaufgaben der ersten Klasse. Unser Jüngster ist jetzt eingeschult worden und der hat auch wieder was mitgebracht. Ein Zettel, da sind oben 4 Bilder und unten in einem Kasten steht Momi, Momi, Mimi, Momo, Mo, Omo, Mo und Mumu. Und unter diesen 4 Bildern sind dann Kästchen, da soll man was reinschreiben. Und ich hatte keine Ahnung was. Dann habe ich in der Eltern-WhatsApp-Gruppe gefragt, sag mal, was sollen die da wo wie reinschreiben? Und da gab es dann 3 oder 4 Antworten und die waren alle verschieden.
1: Aber können wir kurz zusammenfassen? Du scheiterst bei den Hausaufgaben in der ersten Klasse.
2: Ja, das tue ich. Ich sage auch, das sind teilweise Intelligenztests für uns Eltern, weil da steht nicht, was du machen sollst. Ja. Also ich glaube, es fehlt mir ein bisschen Vorwissen, was mein Kind dann aber auch nicht mitbringt und die anderen 3 in der ersten Klasse auch nicht getan haben. Und dann wüsste ich vielleicht, wie es geht.
0: Ja, okay, Olaf, es verrät ja schon viel, dass du scheiterst ja bereits daran, dass man in der Eltern-WhatsApp-Gruppe niemals seine richtige Telefonnummer angibt. Das müsste dir schon klar sein.
2: Aber ich glaube, dass ganz, ganz viele Eltern an ganz, ganz vielen Hausaufgaben scheitern. Mir sind auch noch andere Beispiele geschickt worden aus Mathe, wo wir dann auch sagen, boah, nee.
1: Ja, geht's euch auch so daheim? Dann erzählt uns das gerne 069 19 72 5. An welchen Hausaufgaben sind eure Kinder oder ihr schon gnadenlos gescheitert? Olaf, können wir dir noch irgendwas wünschen?
2: Ja keine Ahnung. Omimomu oder...
3: Genau.
1: Ja. Halt durch.
2: Danke.
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0: ins noch ziemlich graue FFH-Land jetzt um 8:45. Nachher wird es aber insgesamt schöner und nicht mehr ganz so nass wie ja teilweise gestern bei maximal 24 Grad heute.
1: Post Malone gleich in Guten Morgen Hessen. Circles um 8:44. Erstmal gibt es eine Warnmeldung von Staupilot Nils Grunwald.
2: Achtung auf der A661 Egelsbach-Oberursel. Zwischen Oberursel und Oberursel Nord liegt ein Wildschwein auf der Fahrbahn. Bitte fahrt besonders vorsichtig.
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0: Einen schönen Wochenstart wünschen wir euch gleich mit frischen Hits. Tiffany Harris hören wir. Vertigo. Und davor ein Greatest Hit aus den 90er Jahren. Ooh, baby, I love your way. Big Mountain als nächstes noch vor 9.
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8: Mehr Zugbegleiter in Hessen tragen Bodycams. Deutschland bei Wohneigentum Schlusslicht und das Wetter nachher wird's freundlicher.
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8: Ich bin Leander Sattler. Guten Morgen. Ein Fahrgast zieht ein Teppichmesser und bedroht damit einen Zugbegleiter in Südhessen. Mit Hilfe von Aufnahmen einer Bodycam wird der Mann geschnappt. Eine Umfrage zeigt jetzt, wegen solcher Vorfälle wie im August statten immer mehr hessische Verkehrsunternehmen ihr Personal mit Kameras aus. FFH-Reporter Benjamin May.
9: Die Gewalt gegen Bahnpersonal nimmt laut Bundespolizei stark zu. In Frankfurt etwa tragen Mitarbeiter der VGF deshalb seit kurzem Bodycams auf Brusthöhe mit einem kleinen Display. Aggressive Fahrgäste sehen sich darin wie in einem Spiegel selbst. Die Körperkameras sollen deeskalierend wirken, heißt es. Pläne gibt es auch bei der Hessischen Landesbahn. Wie so oft geht's aber auch hier um die Kosten. Der Nordhessische Verkehrsverbund sagt, die Branche hoffe auf finanzielle Unterstützung durch Bund und Länder.
8: Die CDU steckt tief in der Krise, ist jetzt aber zumindest stärkste Kraft geworden bei den Kommunalwahlen in Niedersachsen. Die Partei holte auf Kreisebene rund 27%, dahinter die SPD, gefolgt von der AfD mit deutlichen Zugewinnen auf Platz 3. Angesprochen auf die Zukunft von Bundeskanzler Merz, sagte Niedersachsens CDU-Chef Lechner, die Partei müsse sich jetzt auf die Landtagswahlen in Mecklenburg-Vorpommern und Berlin konzentrieren, danach aber müsse die Union sprechen, wie es weitergeht. Wie handeln, wenn jemand zusammenbricht und das Herz nicht mehr schlägt? Das könnt ihr heute im Vorbeigehen in Mainz lernen. Am Gutenbergplatz findet eine Aktion vom Deutschen Roten Kreuz statt. Dort können Passanten zum Beispiel direkt an Puppen Reanimation ausprobieren. DRK-Arzt Bernd Büttiger sagte unserer Reporterin.
10: Also der Kenntnisstand in Deutschland ist eher schlecht. Das sieht man auch an den Überlebensraten beim Kreislaufstillstand. Wir haben in Deutschland ja die Situation, dass man jetzt beim Führerschein machen einen Erste-Hilfe-Kurs machen muss. Das ist viel zu spät. Das hat man nach einem halben Jahr wieder alles vergessen oder erinnert sich vielleicht noch an die stabile Seitenlage. Das Entscheidende ist, dass die Leute wissen, Herzdruckmassage muss ich machen.
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8: Immer weniger Menschen in Deutschland leben in den eigenen vier Wänden. Die Eigentumsquote liegt mit 43,5% so niedrig wie seit 20 Jahren nicht. Das geht aus einer Studie des Pestel-Instituts hervor, die der Augsburger Allgemeinen vorliegt. Im europäischen Vergleich liegt Deutschland damit auf dem letzten Platz. Der Leiter der Studie sagt, selbst dort, wo die Kaufpreise zuletzt gesunken sind, seien sogar Doppelverdiener kaum in der Lage, sich eine eigene Wohnung oder ein Haus zu leisten. Kurzer Blick noch zur Börse. Der DAX dürfte gleich ganz leicht im Minus starten.
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8: Und wir schauen noch zum Wetter. Das wird heute deutlich schöner als gestern. Jetzt gibt's zwar noch so ein paar einzelne Schauer, später bleibt es aber meist trocken. Und die Sonne zeigt sich dann auch wieder deutlich mehr. Die Höchstwerte liegen am Nachmittag zwischen 21 und 24 Grad.
0: Der FFH-Verkehrsservice in 9:02 mit Staupilot Nils Grunwald.
12: Und der A3 Köln-Frankfurt zwischen dem Wiesbadener Kreuz und Kelzerbach. 4 Kilometer Stau. Der defekte Kleintransporter ist jetzt gerade in die Pannenbucht nach rechts geschoben worden. Also alle Spuren wieder frei. Alle Spuren wieder frei sind auch auf der A5 Kassel-Frankfurt zwischen Friedberg und dem Nordwestkreuz. Aber noch Stau. Ihr braucht 50 Minuten mehr Zeit. Die Unfallstelle ist aber geräumt. Die A66 Wiesbaden-Frankfurt zwischen Diedenbergen und dem Griffler-Dreieck. 6 Kilometer Stau, nachdem sich eine Zugmaschine in der Baustelle da gedreht hatte. Leider ist der komplette Dieseltank ausgelaufen. Ein Kran muss auch noch kommen. Deswegen ist die Abfahrt zur B40 am Griffler-Dreieck noch bis in den Nachmittag gesperrt. Bitte umfahrt das Gebiet weiträumig. Das waren die größten Staus. Alle Infos gibt's auch für eure Strecke in unserer FFH-App.
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13: Guten Morgen.
0: Big Mountain jetzt für euch, Baby.

0: So klingt's, wenn wir euch auf Kreuzfahrt schicken.
1: Ja. Dankeschön.
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3: Kanaren. Nadine Glänzer aus Habichtswald geht in die Sommerverlängerung und gewinnt heute früh unsere erste Kanarenkreuzfahrt.
0: Hat sich vorher angemeldet auf ffh.de, angerufen, als wir ja ihren Namen genannt haben. Das ist für euch auch der Moment, ne? Immer um 10 nach 8 gibt's einen Namen. Und dann haben wir hier den Buzzer gestartet, haben unser Glückslicht aktiviert im ffh-Studio. Kreuzfahrt oder ein Koffer voll mit Urlaubsüberraschungen? Wir hören nochmal rein.
3: Oi. Dunkel im Studio, das Licht wandert die Wand entlang. Sieht man auch auf der Webcam, glaube ich.
0: Wird ganz
3: jetzt wird das Licht doch, jetzt wird es langsamer.
0: Und?
3: Du wolltest ja die Kreuzfahrt, ne?
1: Ja.
3: Oh, Nadine.
4: Es ist die Kreuzfahrt!
1: Ja! Dankeschön.
0: Und zwar, es gibt ja hier Verschiedenes im Angebot. Es gibt für dich eine AIDA-Kreuzfahrt auf die Kanaren im Wert von knapp 3.500 Euro. Das ist ein richtig dickes Ding.
1: Ja.
3: Sammel dich erstmal. Oder bist jetzt spontan erstmal seekrank geworden? Nein.
1: Nein.
3: Nein, du freust dich.
0: Oh. Ja. Wo bist du gerade?
1: An der Arbeit.
0: Ich wollte gerade fragen, ob du dein Glück mit irgendwem gerade teilen kannst, aber...
1: Ich habe tatsächlich gerade meine Bonustochter neben mir sitzen, die heute ihren ersten Tag bei mir in der Firma hat.
3: Schön. Das ist ein Auftakt nach Mars.
0: Ja.
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0: Viertel nach neun, guten Morgen ins stellenweise graue FH-Fahrland. Vereinzelt kommt schon ein bisschen Sonne durch. Nachher wird das auch mehr mit der Sonne bei maximal 24 Grad heute.
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2: Auf der A5 Kassel-Frankfurt wird der Stau weniger, nachdem die Unfallstelle geräumt war zwischen Friedberg und dem Bad Homburger Kreuz. Aber trotzdem noch 5 Kilometer Stau und ein defekter Kleintransporter steht da auch noch auf der rechten Spur.
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0: blondes Haar hat er, ist ein sehr lustiger Typ. Hättet ihr ihn erkannt?
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2: Ja, wir wollen gar nicht weiter spoilern, wenn ihr noch mitraten wollt. Welchen Prominenten hat Guten Morgen Hessen-Reporter Daniel Granitzny hier in der Leitung?
3: Hallo.
4: Hallo. Eine durchaus reifere männliche Stimme, ist das richtig?
3: Ja.
4: Mit Alter ist ja immer schwierig, ne, dass man keinem zu nahe tritt. Aber so in den 50er oder 60er Lebensjahren zu verorten?
3: Ja.
4: Das stimmt schon mal. Okay. Aus dem Musikgeschäft eher oder Schauspielerei?
3: Nee.
4: Beides nein?
3: Ja.
4: Okay, aus dem Showgeschäft?
3: Ja.
4: Und sieht man dich im Fernsehen eher oder bist du bei Social Media richtig am Start?
3: TV.
4: TV. So in der Comedy-Ecke?
3: Ja, auch.
4: Das heißt Comedy ja, aber nicht nur. Bist du auch Moderator?
3: Ja.
4: Boah, deine Stimmfarbe kommt mir relativ bekannt vor. Könnte es sein, dass du so ein richtiger Rheinländer bist?
3: Ja.
4: Und da ich selber auch ein richtiger Karnevalsfan bin und auch deine Stand-Up-Programme, nicht nur da, aber vor allem da, immer richtig lustig finde, löse ich und sage, geil, dass du anrufst, Guido Kanz.
3: Yeah.
4: Jawohl.
3: Juhu.
4: Geil.
2: Guido Kanz bei die Promis rufen an. Hat übrigens mit Granny was gemeinsam. Er ist mit einer Hessin zusammen.
0: Ja.
2: Da können wir direkt mal ein bisschen fachsimpeln, um kurz

0: Gleich geht's bei uns zurück in die 80er mit Tracy Chapman. Talking about a revolution.
1: Oh.
0: Alle Farben dazu. Body Talk kann ich besser aussprechen. Seine aktuelle läuft für euch noch vor 21:30.
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0: Live aus der Verkehrszentrale Deutschland mit unserem Staupilot Nils Grunwald.
10: Die A3 Köln-Frankfurt zwischen dem Wiesbadener Kreuz und Kelsterbach. 6 Kilometer stockender Verkehr an der Baustelle. Hier umfahren viele die A66 Wiesbaden-Frankfurt, denn da staut sich zwischen Diedenbergen und dem Grifflerdreieck 6 Kilometer, nachdem sich eine Zugmaschine heute früh in der Baustelle da gedreht hatte. Der komplette Dieseltank ist ausgelaufen. Das Ganze dauert noch bis in den Nachmittag. Die Abfahrt zur B40 ist so lange gesperrt. Bitte umfahrt das Gebiet weiträumig. Die A661 Ober-Ursel-Egelsbach zwischen dem Bad Homburger Kreuz und Frankfurt Heddernheim. 2 Kilometer Stau an der Baustelle. Das waren die größten Staus. Alle Infos gibt's auch für eure Strecke in unserer FFH-App.
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0: Und mit alle Farben jetzt. Guten Morgen zu euch.
11: Hey.

0: Guten Morgen, Hessen. Comedy-Star ist er, Moderator ist er und verheiratet ist er mit einer Hessin.
1: Mhm.
0: Und mit einem anderen Hesse-Mädchen, mit Sonja Kraus, moderiert er die Neuauflage vom Glücksrad. Guido Kanz heute bei Die Promis rufen an.
1: Irgendwie so eine Allzweckwaffe auch, ne, der Typ. Guten Morgen, Hessen-Reporter Daniel Granitzny.
0: Genau.
1: Hat ja geraten, hat Guido relativ schnell erkannt und dann festgestellt, dass Guido uns Hessen ja sehr gut kennt.
2: Das heißt, du bist mit Appleboy und Handkäse gewissermaßen bestens vertraut, weil zu Hause jemand...
3: Ja, ich habe einen hessischen Schwiegervater, der zwar immer behauptet, er redet kein Hessisch, aber als ich ihn kennenlernte vor vielen, vielen, vielen Jahren, sagte er, oh, ich bin der Dide. Und dann habe ich gesagt, ach so, wie schreibt man das denn? Ich würde gerne ein Ä kaufen. Also, nee. Also ich bin in den Gefilden sehr gerne unterwegs und habe da familiären Anschluss.
2: Wie lustig sind die Hessen so aus deiner Sicht?
3: Also eben, wenn ich an Leute wie Johannes Scherer oder Bodo Bach denke, sind das natürlich Kollegen, mit denen ich sehr gerne viel Zeit verbringe. Ich habe
1: mit
3: Bodo letztens auch nochmal Golf gespielt und es war einer der lustigsten Runden, die ich je erlebt habe. Wir haben allerdings ganz viel Blödsinn geredet und viel gelacht. Also Hessen sind verbindlich, ein bisschen mehr Anlauf als Rheinländer. Bei Rheinländern ist ja, die kennst du noch gar nicht und dann hast du das Gefühl, du bist mit denen schon im Urlaub gewesen.
2: Ja.
3: Ich glaube aber, dass die Hessen da so ein bisschen, da dauert es länger nach hinten raus. Also wenn du mit denen mal befreundet bist, dann ist das eine gute Zeit.
0: Danke, Guido Kanz. Ja. Wer sich davon überzeugen will, ob Bodo Bach und ich wirklich so lustig sind, wie Guido behauptet, könnt ihr zum Beispiel am Mittwoch im Amphitheater Hanau euch live davon überzeugen. Werbung in eigener Sache.
1: Ja, ist doch gut.
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Schönen guten Morgen, hallo, hier ist Daniel Fischer. Es ist 9.53 Uhr und das gibt's gleich bei FFH Bon Jovi, Living on a Prayer. Außerdem noch vor 10 Uhr.

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7: Schon wieder eine Explosion in Frankfurt. Zverev gewinnt erstmals die US Open. Und das Wetter, später gibt's auch Sonne.
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7: Ich bin Leander Sattler, guten Tag. Explosion heute früh gegen 6 in Frankfurt-Bockenheim. Eine Haustür wurde herausgesprengt, überall Glassplitter, das zeigen auch Bilder auf ffh.de und in der App. Die Spurensicherung der Polizei ist gerade vor Ort im Einsatz. Geprüft wird auch ein Zusammenhang mit weiteren Explosionen, zuletzt am Wochenende. FFH-Reporter Benjamin May.
8: Heute Morgen hier in Bockenheim ein lauter Knall und wohl eine wuchtige Druckwelle. Die Klappen der Briefkästen des Mehrfamilienhauses hat es herausgerissen. Rollläden sind aus der Verankerung gedrückt. Im Hausflur liegt ein umgekippter Kinderwagen. Verletzt wurde aber laut einem Polizeisprecher niemand. Am Wochenende knallte es in Sachsenhausen vor einem Kiosk, außerdem in Offenbach vor einer Bar. Dort wurde auch ein Tatverdächtiger festgenommen. Immer wieder kam es in den letzten Monaten im Rhein-Main-Gebiet zu Explosionen. Ob hier organisierte Kriminelle dahinter stecken, wird natürlich jetzt geprüft.
7: Die CDU steckt tief in der Krise, ist jetzt aber zumindest stärkste Kraft geworden bei den Kommunalwahlen in Niedersachsen. Die Partei holte auf Kreisebene rund 27%, dahinter die SPD und mit deutlichem Gewinn die AfD auf Platz 3. FFH-Reporterin Claudia Wächter.
9: Die CDU kann nach dem letzten Wahldebakel also etwas aufatmen. Doch auch CDU-Landeschef Lechner in Niedersachsen klagt über Dauergegenwind aus Berlin. Fordert, dort müsse sich was ändern. Von Personaldebatten also auch einem möglichen Kanzlerwechsel hält er aber im Moment nichts. Fakt ist jedoch, Kanzler Merz steht enorm unter Druck. Und die Wahlen haben auch gezeigt, die AfD ist kein typisches Ostphänomen. Und Rot-Grün in Niedersachsen schwächelt.
7: Es geht auch darum, sich in unsicheren Zeiten neue große Rohstoffvorkommen zu sichern. Die EU und ihre Mitglieder beraten heute über Europas Einfluss in der Arktis. An dem Gipfel in Finnland nimmt auch Bundeskanzler Merz teil. Die EU will damit auch ein Zeichen setzen, dass sie die Arktis nicht nur Mächten wie USA und Russland überlässt. Tennisprofi Alexander Zverev hat erstmals die US Open gewonnen. Er setzte sich in der Nacht im Finale in New York gegen den US-Amerikaner Ben Shelton in 4 Sätzen durch. Für Zverev ist es der zweite Grand-Slam-Titel. In den USA ist für uns FFH-Reporterin Tina Eck.
10: Zverev brauchte einen Moment, um überhaupt zu realisieren, dass er gerade die US Open gewonnen hatte und damit in die Fußstapfen von Boris Becker tritt. Der 29-Jährige mit dem Pferdeschwanz ist der zweite Deutsche, der im Männer-Einzel triumphierte. 30 Jahre gab es keinen Grand-Slam-Titel und jetzt gleich 2, freute sich der Hamburger in seiner Siegeransprache. Emotional dankte er seiner Mutter, die ihm trotz seiner Zuckerkrankheit die Tenniskarriere möglich machte und immer an ihn glaubte.
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11: Das ist im Moment noch ziemlich unangenehm, also immer wieder Regentropfen und ziemlich neblig. Aber die Sonne kommt schon hier und da durch und später dann für uns alle die Temperaturen bis 24 Grad in der Spitze. Morgen am Dienstag wird es besser. Ja, wir haben ein paar Wolken, aber trocken bis 28 Grad, wird also nochmal richtig warm. Und am Mittwoch wechselnd bewölkt, örtlich ein paar Schauer. Hier und da auch Gewitter, Temperaturen bis 22 Grad. Wir gucken auf die Straßen. Hier ist der FFH-Verkehrsservice. Schönen guten Morgen auf die A66 Wiesbaden Richtung Frankfurt. Zwischen Hofheim und Kräftler Dreieck 4 Kilometer Stau wegen eines Unfalls. Nur die linke Spur ist frei. Hier hat sich die Zugmaschine in einer Baustelle gedreht. Der komplette Dieseltank ist ausgelaufen. Die Abfahrt zur B40 ist deswegen bis in den Nachmittag gesperrt. Am besten, ihr umfahrt diesen Bereich weiträumig. Wir haben die A661 Igelsbach Richtung Oberursel zwischen Offenbach-Kaiserlei und Frankfurt-Ost. Ein defektes Auto auf der rechten Spur. Bitte fahrt hier vorsichtig. Wir haben die B45 Hanau-Dieburg zwischen Hanau-Kleinauheim und der A3 auf Hat Hanau 3 Kilometer Stau. Und ein Blitzer auch auf der A66 Fulda Richtung Hanau. Höhe der Abfahrt Bad Orb-Wächtersbach. Tempo 120 ist da erlaubt. Uwe hat den gesehen und gemeldet über die FFH-App. Uwe, dankeschön.
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11: Kurz vor 10 haben wir es. Guten Wochenstart für euch. Und ich bin tatsächlich heute Morgen nochmal mit dem Auto meiner Frau und mit meinem Auto zur Tankstelle gefahren, um zu tanken, weil ich irgendwie das Gefühl habe, es wird noch ein gutes Stück teurer. Jetzt dürfen die erst ab 12 erhöhen. Insofern, wenn ihr gerade hier vorbeifahrt. Also ich glaube, die Chance, dass es runtergeht, ist relativ gering. Insofern, lasst das Auto voll laufen. Es macht Sinn. Mein Name ist Daniel Fischer. Hallo.

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1: Mit Jonas aus der Redaktion und ich muss mir was hinter die Ohren schreiben. Es gibt hier ein paar liebe Leute, die halten unser Funkhaus sauber. Danke dafür erstmal. Aber ganz wichtig, die putzen nicht, die reinigen. Ist im Prinzip das Gleiche, nur putzen, das machen wir alle, wenn wir daheim feudeln. Und reinigen ist was für Profis. Zum Beispiel den mittelhessischen Familienbetrieb Gies Dienstleistungen.
2: Gies Dienstleistungen gibt es seit 1970, gegründet von meiner Oma und meinem Opa. Angefangen in unserer Zentrale in Stadtallendorf, wo auch immer noch unser Hauptsitz ist. Und von da aus haben wir uns dann nach und nach ausgebreitet und seit diesem Jahr eigentlich sind wir deutschlandweit vertreten.
1: Das ist Geschäftsführer Marco Gies. Er ist heute verantwortlich für rund 5.800 Mitarbeitende und eine Sache, die ist ihm im Umgang mit seinen Leuten ganz, ganz wichtig.
2: Die pünktliche und korrekte Lohnzahlung, was immer noch leider nicht überall der Fall ist bei uns in der Branche. Wir sind dem Gebäudereinigertarifvertrag unterstellt und den zahlen wir auch. Ich glaube, ein Riesenvorteil ist natürlich auch, dass wir ein Familienunternehmen sind, wo halt der einzelne Mitarbeiter nicht unbedingt nur eine Nummer ist. Wir die ein oder anderen Sachen auch möglich machen können, auch die anderen Benefits für die Mitarbeiter.
1: Übrigens auch nicht zu verachten, wer bei Gies einsteigt, hat immer einen heimatnahen Arbeitsort. Mittlerweile kommt das Unternehmen auf über 40 Ableger in der ganzen Republik.
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0: Schönen Vormittag euch. Montag. Gleich 10:30 in Hessen. Hier ist das Radio FFH und Melanie Thornton wartet schon vor 9:30 noch bei uns.
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0: Um 10.27 Uhr, hallo auf die Straßen A66 Wiesbaden Richtung Frankfurt zwischen Hofheim und Kräftler Dreieck, ist die Abfahrt zur B40 noch bis heute Nachmittag gesperrt. Hier wird aufgeräumt, hier wird gereinigt. Bitte umfahrt dieses Gebiet, wenn es geht. Die B45 Hanau-Dieburg zwischen Hanau-Kleinauheim und der A3 Auffahrt Hanau, 2 Kilometer Stau und stockender Verkehr. Und ein Blitzer in der Ortsdurchfahrt von Bürstadt, also in Südhessen, auf der Industriestraße Richtung Mainstraße, Höhe des Bahnhofs. Anna hat den gesehen und gemeldet über die FFH-App. Dankeschön, ich bin Daniel Fischer. Schönen Vormittag.
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0: ist Hit Radio FFH um 20 vor 11. Mensch, was für ein Mega-Erfolg, was für ein gigantisches Jahr für Alexander Zverev. Seit Boris Becker hat kein Deutscher mehr so erfolgreich Herrentennis gespielt. Und heute Nacht gewinnt Alex Zverev auch noch die US Open, eines der vier größten und wichtigsten Turniere der Welt. Und das Spektakulärste war, dass Alex nicht gemerkt hat, dass er gewonnen hat. Der wollte weiterspielen. Obwohl das Match rum war, bei Sky hat er anschließend das hier gesagt.
1: Ich dachte, es steht 5-1, anstatt von 6-2.
2: Und dann hat es wie lange gedauert, bis du es realisiert hast?
1: Meine Mannschaft hat mich halt angeschrien und gesagt, es ist vorbei. Was ist vorbei? Habe ich hochgeschaut und stand halt 6-2. Weil im Stadion, du hörst ja nicht, was der Schiedsrichter sagt oder sonstiges. Also ist ja chancenlos.
0: Ja, also spektakulär. Da siehst du mal, wie krass er im Tunnel war. Also das Ganze hat er komplett ausgeblendet und wirklich nur sich auf den nächsten Punkt konzentriert. Alles Gute, herzlichen Glückwunsch zum US Open Sieg. Alex Zverev, hier ist das Radio FFH.

0: Und das gibt's gleich bei uns bei Hitradio FFH. Martin Garrix und Ed Sheeran. Repeat it. Außerdem noch vor 11 Uhr Melanie C und Never Be The Same Again. Also bleibt bei uns.
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12: 300 Tonnen Müll am Rhein aufgesammelt. Rekordpreis für Asterix-Cover erzielt. Das Wetter langsam schöner bis 24 Grad.
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12: Ich bin Peter Frissin. Guten Tag. Das hat offensichtlich richtig gut geklappt mit dem Saubermachen in Hessen und Rheinland-Pfalz. Hunderte Menschen haben am Rhein Müll vom Flussufer weggeräumt bei der Rhein-Clean-Up-Aktion am Wochenende. Dabei sind insgesamt über 300 Tonnen Müll zusammengekommen, sagen die Veranstalter. FFH-Reporter Benjamin May.
13: Also es ist schon Wahnsinn, was Leute einfach so in die Natur werfen. Motoröldosen, Tiertransportboxen, Autoteile, hunderte Säcke voller Müll liegen an den Sammelstellen, etwa in Riedstadt oder Bodenheim. Die Helfer mussten dieses Jahr aber auch ziemlich vorsichtig sein. Das wochenlange Niedrigwasser hat Flächen freigelegt, die sonst unter Wasser sind, ja, und gefährliche Dinge ans Tageslicht gebracht. In Köln, da wurde bei der Sammelaktion eine Granate aus dem Zweiten Weltkrieg gefunden.
12: Das eigene Haus wird für immer mehr Menschen unbezahlbar. Deutschland ist bei der Eigentumsquote inzwischen Schlusslicht in Europa. Darauf weist das Pestel-Institut in einem Bericht der Augsburger Allgemeinen hin. Die Experten fordern jetzt ein neues staatliches Förderprogramm. Der Weg zur nächsten Apotheke wird für viele immer länger. Die Zahl der Apotheken in Deutschland ist nämlich weiter gesunken. Ende Juni gab es bundesweit noch knapp 16.500 Apotheken, sagt die Bundesvereinigung Deutscher Apothekerverbände. Das sei der niedrigste Stand seit fast 5 Jahrzehnten. Hunderte Stadtbäume sind in Mannheim durch immer heißere Sommer schon abgestorben. Jetzt soll ein neues Umweltprojekt helfen. In Mannheim könnt ihr zu Gießkannenhelden und Heldinnen werden. FFH-Reporter Marc Wilhelm.
3: Nachbarn sollen sich zusammentun und gemeinsam regelmäßig die Bäume an ihrer Straße gießen. Das Neue? Die Gießkannenhelden nehmen dafür Regenwasser, das in gesponserten großen Tanks über die Hausdächer und Regenrinnen gesammelt wird. Bisher verschwindet es ungenutzt in der Kanalisation. Die Bauminitiative soll für ein schattiges, kühleres Mannheim und gleichzeitig auch für ein gutes Miteinander der Nachbarschaft sorgen. 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
12: Fast 1,5 Millionen Euro für Asterix, Obelix mit einem Fass auf der Flucht vor Rugby-Spielern. Das Originaltitelbild zum Comic Asterix bei den Briten hat bei einer Auktion in Belgien alle Erwartungen übertroffen. Der Schätzpreis lag bei 200.000 Euro, so die Nachrichtenagentur Belga. Die Zeichnung ist nun das teuerste Werk des Asterix-Schöpfers Albert Uderzo. Der Käufer des Bildes ist unbekannt.
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0: Das ist im Moment noch ein bisschen durchwachsen, aber schon relativ warm. Nachher bis 24 Grad, wenn die Sonne draußen ist. Sie ist in weiten Teilen des FFH-Landes zumindest schon spürbar. Das wird von Minute zu Minute besser. Morgen bis 28 Grad, also echt ein Sommertag. Total gut. Die Sonne kommt durch, es bleibt trocken. Und der Mittwoch wieder etwas durchwachsener mit Schauer und Gewittern. 22 Grad in der Spitze. Wir gucken auf die Straßen A66 Wiesbaden-Frankfurt zwischen Hofheim und Krifteler Dreieck. Da ist die Abfahrt zur B40 noch bis in den Nachmittag hinein gesperrt. Hier finden Reinigungsarbeiten statt. Bitte umfahrt das Gebiet weiträumig. Und dann haben wir noch einen Hessenblitzer in Limburg auf der Diezer Straße, kurz vor dem Ortsschild in beiden Richtungen. Das meldet Omid über die FFH-App. Dankeschön, Omid. Mein Name ist Daniel Fischer. Ich wünsche einen schönen Vormittag. Es ist gleich 11 in Hessen. Hier ist Melanie C., wie ich versprochen habe, Never Be The Same Again.

0: 90er Vibes ohne Ende. Shanice und I Love Your Smile bei uns bei Hitradio FFH. 11:11 haben wir.
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0: 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Hier ist das Radio FFH.

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1: Hier ist der Radio FFH. 11.22 Uhr. Achtung bitte. A5 Frankfurt Richtung Kassel zwischen Alsfeld Ost und Hattenbacher Dreieck. Reifenteile auf der Fahrbahn. Bitte fahrt hier vorsichtig. Mit Bruno Mars im Ohr. Just the way you are. So schön immer noch.

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10: 11.28 Uhr haben wir es. Hallo und Achtung, auf der A66 Wiesbaden-Frankfurt zwischen Hofheim und Grifteler Dreieck ist die Abfahrt zur B40 noch bis heute Nachmittag gesperrt, weil hier Reinigungsarbeiten stattfinden. Das ist ziemlich aufwendig, bitte umfahrt hier weiträumig. Geblitzt wird in Eckartshausen auf der Marienborner Straße stadtauswärts, Höhe der Festhalle. Hier ist Tempo 30 erlaubt. Petra hat ihn gesehen und gemeldet an der 069 19 72 5. Vielen Dank, ich bin Daniel Fischer. Schönen Vormittag.
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Freizeit Radio FFH, kurz nach 11:30. Achtung, bitte was Aktuelles für alle auf der A643 Wiesbaden Richtung Mainz zwischen Dotzheim und Schiersteiner Kreuz. Vorsicht, hier liegt ein Eimer auf der rechten Spur. Bitte fahrt vorsichtig.

0: auffälliger Song. Tampa City bei uns bei Hitradio FFH. Es ist gleich 11:45 und ich bin sehr gespannt, wenn gleich um 12 Uhr die Benzinpreise hochgehen, in welche Richtung das geht. Bei der Weltlage, bei allem, was man im Moment hört. Also da dürfen wir nicht mehr überrascht sein, wenn bald der Liter Diesel 2,70, 2,80, 2,90 kostet. Mal schauen. Also wir haben es auf jeden Fall im Blick und er hat auch ein Wörtchen mitzureden.
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2: Sag mal, geht's noch, Bundesregierung? Die Benzinpreise sind so hoch, die Autoindustrie überlegt schon ernsthaft, Autos zu bauen, die sparsam sind. Und Autofahrer stellen sich mittlerweile absichtlich in den Stau, damit sie kein Benzin mehr verfahren. Man muss sich über die Politikverdrossenheit nicht mehr wundern. Aber nicht bei uns Bürgern, sondern bei den Politikern.
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0: Blue und You Make Me Wanna bei uns bei Hitradio FFH. Mehr gute Musik haben wir gleich. Zum Beispiel diesen Klassiker von The Police. Außerdem noch vor 12 Uhr Shakira mit dem Sommerhit in diesem Jahr. Die, die. Bleib hier.
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0: Okay, also, da war es nicht gegangen, würde ich sagen. Wir brauchen das hier nochmal, Sekunde. Weil soweit sind wir, ist noch nicht 5 Uhr. Danke.
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12: Festnahme nach Explosionen im Rhein-Main-Gebiet. Hohe Energiepreise bringen viele in Geldnot. Das Wetter, immer mehr Sonne bis 24 Grad.
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12: Ich bin Peter Cousin, guten Tag. Gleich 3 Explosionen in Frankfurt und Offenbach innerhalb von rund 24 Stunden. Jetzt sagt die Polizei, dass sie zumindest nach einer der Taten einen Verdächtigen erwischt hat. FFH-Reporter Yannick Schick.
13: Und zwar nach der Explosion gestern im Frankfurter Stadtteil Sachsenhausen. Dort wird ein Kiosk in den frühen Morgenstunden stark beschädigt. In der Nähe fasst die Polizei kurz darauf den Verdächtigen. Kurz davor hatte es bereits in der Offenbacher Innenstadt gekracht. Scheiben einer Bar und eines Cafés gegenüber gingen zu Bruch. Ja, und heute früh dann noch eine Explosion im Frankfurter Stadtteil Bockenheim, diesmal vor einem Mehrfamilienhaus. Verletzt wurde zum Glück keiner. Ob es eine Verbindung gibt, wissen die Ermittler noch nicht.
12: Die CDU steckt tief in der Krise, ist jetzt aber zumindest stärkste Kraft geworden bei den Kommunalwahlen in Niedersachsen. Dahinter liegt die SPD, auf Rang 3 die AfD. Die Wahlen gelten als Stimmungstest. Kanzler Merz steht enorm unter Druck. FFH-Reporter David Riemer.
14: Am kommenden Sonntag stehen Landtagswahlen in Mecklenburg-Vorpommern und Berlin an. Erlebt die CDU dort ein ähnliches Debakel wie zuletzt in Sachsen-Anhalt, dann dürften die Tage von Kanzler Merz gezählt sein. Die Bundesregierung steckt in einer tiefen Krise. Inzwischen machen Spekulationen über einen Sturz des Kanzlers die Runde. CSU-Chef Söder hat vor einem Aus der schwarz-roten Koalition gewarnt. Es wäre ein Desaster, wenn nach dem Scheitern der Ampel auch die nächste demokratische Regierung nach kurzer Zeit scheitern würde, sagte Söder.
12: Die hohen Energiepreise bringen Millionen Haushalte in Deutschland in echte Geldnot. Rund 3,8 Millionen Menschen waren im vergangenen Jahr mit ihren Strom- und Gasrechnungen im Rückstand, zeigen Zahlen des Statistischen Bundesamts. Wer zur Miete wohnt, hat demnach deutlich öfter Probleme als Hausbesitzer. Tierisch viel zu tun für die Feuerwehr in Mainz am Wochenende. Erst musste sie einen Hund retten, dann eine Möwe. FFH-Reporter Marc Wilhelm.
4: Die Möwe hatte sich mit einem Angelhaken und einer Angelschnur am Fuß an der Theodor-Heuss-Brücke verheddert, an einem Stahlseil etliche Meter vom Brückengeländer entfernt. Aber ein Feuerwehrmann hilft. Er beugt sich auf einer Drehleiter zur Möwe und befreit sie vorsichtig. Sie flattert zwar ziemlich schlapp, aber alleine wieder los. Vorher hat die Mainzer Feuerwehr auch noch einen Hund gerettet. Der war in der prallen Sonne in einem völlig überhitzten, geparkten Auto gefangen.
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0: Das ist mittlerweile ganz anständig. Die Temperaturen bis 24 Grad heute. Trocken ab sofort. Also den Regen haben wir durch. Heute Nacht, gestern und auch heute Vormittag. Ab sofort trocken und die Sonne kommt bestenfalls raus. Klar, ein paar Wolken bleiben am Himmel. Morgen wird's richtig warm. 24 bis 28 Grad. Sonne, trocken. Und dann am Mittwoch wieder ein bisschen durchwachsener bei bis zu 22 Grad. Wir gucken auf die Straßen. Hier ist der FFH-Verkehrsservice. Hallo zusammen. Auf die A7 Fulda Richtung Würzburg zwischen Dreieck Fulda und Bad Brückenau-Volkers 4 Kilometer Stau. A66 Wiesbaden-Frankfurt zwischen Hofheim und Krifteler Dreieck. Da ist die Abfahrt zur B40 noch bis in den Nachmittag gesperrt. Hier finden Reinigungsarbeiten statt. Bitte umfahrt. Und ein Blitzer in Wiesbaden auf der Aukamm-Allee in beiden Richtungen Höhe einer Apotheke. Hier ist Tempo 30 erlaubt. Den hat Sandra gesehen und gemeldet an der 069 19 72 5. Vielen Dank.
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0: Schönen Mittag, es ist gleich 12 in Hessen.

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1: Oh, das wird krasses Thema. Das wird für viele der absolute Hype. Harry Styles kommt nach Deutschland. Hier ist das Radio FFH. Nächstes Jahr, 2. und 3. Juli. Das wird bei uns zu Hause garantiert auch einen Riesenhype auslösen. Also die Fans drehen durch, planen schon die Reise in die Hauptstadt. Und Tickets gibt's offiziell ab Mittwochmorgen um 9, aber jetzt schon über American Express. Also da gibt es so einen Vorverkauf. Ich habe gerade mal geguckt, wer eine Kreditkarte von Amex hat, der kann sich schon früher ein Ticket sichern für eine ganz besondere Konzertlocation in der Hauptstadt, im Flughafen Tempelhof nämlich. Also der alte, im Prinzip verlassene Flughafen, zwei Konzerte, Harry Styles. Und ich meine, dass der Berlin liebt, das wissen wir ja mittlerweile. Also, Mittwoch 9 Uhr offizieller Vorverkauf. Für einige, die die Kreditkarte haben, ab sofort schon jetzt auf Ticketmaster. Und dann kann man auch auswählen, ob man nicht vielleicht nach New York fliegt für Harry Styles. Da tritt er nämlich nicht nur zweimal auf, sondern gleich 30 Mal. Wahnsinn, oder? Wer kann, kann. Hier ist er. As it was. 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Und da kommt noch was Aktuelles. Achtung, A44 Kassel-Dortmund zwischen Bad Wilhelmshöhe und Zierenberg. Gegenstände auf der Fahrbahn.

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12: Gleich 12:30, hallo auf die A7 Fulda Richtung Würzburg. Zwischen Dreieck Fulda und Bad Brückenau-Volkers steht ihr 4 Kilometer im Stau. A66 Wiesbaden-Frankfurt zwischen Hofheim und Kriftler Dreieck ist die Abfahrt zur B40 immer noch gesperrt bis heute Nachmittag, weil hier aufgeräumt werden muss. Bitte umfahrt dieses Gebiet und geblitzt wird auf der A7 Kassel-Fulda zwischen Homberg-Efzer und Bad Hersfeld-West Höhe von Schloss Neuenstein. Carlotta hat den gesehen und gemeldet über die FFH-App. Vielen Dank, ich bin Daniel Fischer. Hallo.
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0: die mit ihrer Stimme damals gemacht hat, Cyndi Lauper.
1: Lu?
0: Shibop. Schön, dass ihr da seid. Hier ist das Radio FFH. 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

0: Hier ist der Radio FFH gleich mit ganz neuer Musik von Gentleman und Michael Patrick Kelly. Außerdem noch vor 1, Spiller und Groovejet. Bleibt dabei.
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9: 300 Tonnen weniger Müll jetzt am Rhein. Mutmaßliche Russland-Spionin angeklagt. Das Wetter nachmittags meist trocken und warm.
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9: Ich bin Peter Toussaint, guten Tag. Das hat offensichtlich richtig gut geklappt mit dem Saubermachen in Hessen und Rheinland-Pfalz. Hunderte Menschen haben am Rhein Müll vom Flussufer weggeräumt bei der Rhein Cleanup Aktion am Wochenende. Dabei sind insgesamt über 300 Tonnen Müll zusammengekommen, sagen die Veranstalter jetzt. FFH-Reporter Benjamin May.
10: Also es ist schon Wahnsinn, was Leute einfach so in die Natur werfen. Motoröldosen, Tiertransportboxen, Autoteile, hunderte Säcke voller Müll liegen an den Sammelstellen, etwa in Riedstadt oder Bodenheim. Die Helfer mussten dieses Jahr aber auch ziemlich vorsichtig sein. Das wochenlange Niedrigwasser hat Flächen freigelegt, die sonst unter Wasser sind, ja, und gefährliche Dinge ans Tageslicht gebracht. In Köln, da wurde bei der Sammelaktion eine Granate aus dem Zweiten Weltkrieg gefunden.
9: Die Bundesanwaltschaft hat eine mutmaßliche russische Spionin angeklagt. Die Deutsch-Ukrainerin soll einen Geheimdienstmitarbeiter der russischen Botschaft jahrelang mit Informationen versorgt haben. Außerdem hat sie laut den Ermittlern versucht, Kontakte im Verteidigungsministerium und in der Rüstungsindustrie zu knüpfen. Sie sitzt schon seit Januar in Untersuchungshaft. Hunderte Stadtbäume sind in Mannheim durch immer heißere Sommer schon abgestorben. Jetzt soll ein neues Umweltprojekt helfen. In Mannheim könnt ihr zu Gießkannenhelden und Heldinnen werden. FFH-Reporter Marc Wilhelm.
11: Nachbarn sollen sich zusammentun und gemeinsam regelmäßig die Bäume an ihrer Straße gießen. Das Neue? Die Gießkannenhelden nehmen dafür Regenwasser, das in gesponserten großen Tanks über die Hausdächer und Regenrinnen gesammelt wird. Bisher verschwindet es ungenutzt in der Kanalisation. Die Bauminitiative soll für ein schattiges, kühleres Mannheim und gleichzeitig auch für ein gutes Miteinander der Nachbarschaft sorgen. 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
9: Das eigene Haus wird für immer mehr Menschen unbezahlbar. Deutschland ist bei der Eigentumsquote inzwischen Schlusslicht in Europa. Darauf weist das Pestel-Institut in einem Bericht der Augsburger Allgemeinen hin. Die Experten fordern jetzt ein neues staatliches Förderprogramm. Die Polizei hat auf einer Raststätte bei Weiterstadt ein Auto voller mutmaßlichem Diebesgut gestoppt. Im Kofferraum lag demnach unbezahlte Ware für mehrere tausend Euro. Die drei Insassen wurden sofort festgenommen, sagt die Polizei.
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0: Das ist immer noch ein bisschen wolkig, aber die Sonne, die hat schon Power und die Temperaturen gehen dementsprechend heute noch hoch auf bis zu 24 Grad in der Spitze. Es bleibt jetzt trocken, hat genug geregnet gestern und heute. Also meine Verhältnisse. Ja, natürlich ist der Boden noch nicht so richtig nass und so, aber ja, ihr wisst, was ich meine. Also jetzt erstmal trocken bis Mittwoch. Morgen wird's richtig warm, bis 28 Grad, voll der Sommertag. Und am Mittwoch dann ein paar Wolken, Schauer, hier und da auch Gewitter. Die Temperaturen dann entsprechend etwas kühler, bis 22 Grad in der Spitze. Wir gucken auf die Straßen. Achtung bitte auf der A3 Köln Richtung Frankfurt. Zwischen Idstein und Niedernhausen liegt ein Kennzeichen auf der mittleren bzw. rechten Spur. Dann haben wir die A7 Fulda Richtung Würzburg zwischen Dreieck Fulda und Bad Brückenau Volkers. 4 Kilometer Stau. A66 Wiesbaden-Frankfurt zwischen Hofheim und Krifteler Dreieck. Da ist die Abfahrt zur B40 noch bis in den Nachmittag gesperrt. Es muss aufgeräumt werden, gereinigt. Bitte umfahrt dieses Gebiet. Und ein Blitzer auf der B42 in Südhessen Weiterstadt Richtung Darmstadt unter einer Brücke. Hier ist Tempo 70 erlaubt. Katrin hat ihn gesehen und gemeldet über die 069 19 72 5. Vielen Dank allen unterwegs. Gute Fahrt. Und jetzt spielen wir, wenn dann endlich mal die Sonne durchkommt. Wir hatten sie ja heute schon zumindest ein paar Minuten. Spiller und Groovejet. Das hat was Entspanntes, das hat was Leichtes. Super für die Mittagspause. Mein Name ist Daniel Fischer. Hallo.

0: schön entspannt. So schön 90er Desiree und You Gotta Be bei uns bei Hitradio FFH. Es ist der Montagmittag, es ist gleich 12:15 und eigentlich wollte ich an der Stelle mit Evren sprechen, die jetzt da ist, aber Evren! Evren! Magst du kurz kommen? Ihr könnt euch nicht vorstellen, was los ist hier. Eigentlich wollte ich mit Evren sprechen, aber... Hey, ich wollte ja auch gratulieren, aber natürlich, hier gibt's Sekt, hier gibt's Kuchen, alle wollen ran an dich. Warte mal einen Moment, ich mach mal dein Mikro auf.
1: Sind wir jetzt live drauf?
0: Ja.
1: Ach krass, ich habe auch noch meinen Sekt, warte, komm rum.
0: Es sind alle einfach dazwischen gekommen und wollen dir natürlich gratulieren, heute zum ersten Mal da. Kurze Erklärung, Donnerstag, Radiopreis als beste Moderatorin. Und am Freitag hast du natürlich erstmal ausgeschlafen, heute den ersten Tag hier.
1: Mehr oder weniger ausgeschlafen. Julia und Johannes haben mich ja morgens angerufen. Danach ging nicht mehr viel mit Schlafen. Aber jetzt bin ich tatsächlich das erste Mal hier und bin schon wieder überwältigt, weil ihr so viele tolle Sachen vorbereitet habt. Es gibt Sektchen.
0: Wir müssen noch anstoßen.
1: Ja, ich bin sonst nicht so die Alkoholmaus, aber ein Sektchen habe ich mir genommen. Also, und es gibt Kuchen.
0: Wenn das kein Anlass ist. Ja. Gleich ab 14 Uhr geht's los.
1: Wahnsinn.
0: Ich glaube, die Kollegen haben noch ein bisschen mehr vorbereitet.
1: Echt?
0: Gut, dass du jetzt erst gekommen bist. Echt? War ausnahmsweise. Ausnahmsweise mal was gemacht. Evren, gleich um 14 Uhr bei FFH.

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14: Um 13:30. Hallo auf die A7 Fulda Richtung Würzburg. Zwischen Dreieck Fulda und Bad Brückenau-Volkers 9 Kilometer Stau und stockender Verkehr. Dann haben wir die A66 Wiesbaden-Frankfurt. Zwischen Hofheim und Kriftler Dreieck ist die Abfahrt zur B40 immer noch gesperrt. Soll bis heute Nachmittag gehen. Eine genaue Uhrzeit haben wir leider nicht. Da wird aufgeräumt, da wird gereinigt. Bitte umfahrt dieses Gebiet. Und geblitzt wird im Moment in Dillenburg auf der Jahnstraße in der 30er-Zone. Franzi hat ihn gesehen und gemeldet über die FFH-App. Dankeschön, ich bin Daniel Fischer. Schönen Mittag.
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0: ist das Radio FFH um 20 vor 2. Die Kids kommen so langsam aus der Schule. Die Hälfte des Tages ist geschafft. Sehr schön. Und nur weil das Wochenende rum ist, heißt es ja noch lange nicht, dass jetzt Langeweile einziehen muss im FFH-Land. Nein, es ist einiges los, Dani Kleideiter.
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2: Wer gern große Reden schwingt, was er oder sie für ein toller Golfer ist, schwingt doch im Bad Homburger Kurpark heute mal den Schläger statt großer Worte. Auf 18 Minigolfbahnen spielt ihr euch hier durch die Wahrzeichen der Region und erfahrt auch immer Spannendes über die einzelnen Sehenswürdigkeiten. Ihr manövriert zum Beispiel den Minigolfball durch die Saalburg und rollt ihn durchs Roulette wie im Casino. Die Anlage hat noch bis in den Oktober rein jeden Tag ab 12 Uhr geöffnet. Eine Runde Minigolf kostet 3,50 Euro für Erwachsene und 2 Euro für Schüler und Studis. Und nach dem Spiel könnt ihr euch beim Kiosk noch stärken mit einem leckeren Snack.

0: Gleich hier bei uns im FFH-Mix. Da geht's ein bisschen ruhiger zu als bei Britney Spears. Kygo, Khaled und Griffin mit Save My Love. Angesagte Musik und... Wie passend zu dem Wochentag heute. Die Bengals. Manic Monday läuft hier noch vor 14 Uhr.
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11: Explosion in Frankfurt, Teenager verdächtig. Strom und Gas für viele kaum bezahlbar. Das Wetter insgesamt ein schöner Nachmittag.
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11: Ich bin Peter Toussaint, guten Tag. Ist ein gerade mal 15-Jähriger für eine heftige Explosion in Frankfurt verantwortlich? Die Polizei hat ihn am Wochenende festgenommen. Innerhalb von rund 24 Stunden sind in Frankfurt und Offenbach 3 Sprengsätze hochgegangen. FFH-Reporter Yannick Schick, was steckt da dahinter?
12: Ja, möglicherweise das sogenannte Phänomen Violence as a Service, bei der die Mafia Leute für Gewalttaten anheuert und oft sind das eben Minderjährige. Die Polizei ermittelt jetzt in diese Richtung, es ist aber noch nicht klar, ob die Taten miteinander zusammenhängen. Gestern früh flogen innerhalb weniger Minuten sowohl in Frankfurt als auch in Offenbach die Splitter. Bei den Explosionen wurden ein Kiosk, eine Bar und ein Café beschädigt. Ja, und heute Morgen krachte es dann gleich nochmal in Frankfurt, diesmal im Stadtteil Bockenheim vor einem Mehrfamilienhaus.
11: Viele Menschen in Deutschland können Strom und Gas nicht mehr bezahlen. Im vergangenen Jahr lebten rund 3,8 Millionen in Haushalten, die bei ihren Energieversorgern im Zahlungsverzug waren, zeigen Zahlen des Statistischen Bundesamts. FFH-Reporterin Claudia Wächter.
13: Den Kühlschrank auffüllen oder doch eher die Stromrechnung zahlen? Diese Frage stellen sich viele, vor allem Leute, die zur Miete wohnen, sagen die Statistiker. In diesem Jahr gibt es bei den Energiepreisen aber immerhin eine leichte Entspannung, zumindest was Strom betrifft, Erdgas oder auch Fernwärme. Heizöl dagegen ist deutlich teurer geworden als im Vorjahr und auch andere Kosten steigen, Wasser zum Beispiel oder auch die Müllabfuhr.
11: Kanzler Merz fordert mehr Zusammenhalt unter den NATO-Partnern. Beim europäischen Arktis-Gipfel in Finnland hat er davor gewarnt, dass der Frieden in Europa in Gefahr sei. Nach einem kurzen Statement ließ Merz allerdings keine Fragen zu. Er steht nach dem Wahldebakel der CDU in Sachsen-Anhalt parteiintern massiv unter Druck.
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11: Künstliche Intelligenz bringt der deutschen Wirtschaft messbaren Erfolg, sorgt aber auch für Existenzangst. Jedes dritte Unternehmen befürchtet, durch KI verdrängt zu werden und pleite zu gehen, zeigt eine Studie des Digitalverbands Bitkom. Trotzdem nutzt mittlerweile mehr als die Hälfte der Betriebe die Technologie. Sie setzen KI zum Beispiel im Kundenservice ein und beschleunigen so ihre Abläufe. Die Angst vor massenhaften Jobverlusten ist bei den Nutzern laut Bitkom übrigens gesunken. Stattdessen wird das Personal weitergebildet. Schauen wir noch zur Börse. Da verliert der DAX aktuell 0,5% auf 25.449 Punkte.
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14: eigentlich ganz anständig, ne? Also freundlich, meist trocken. Klar sind ein paar Wolken unterwegs, aber es ist nochmal so spätsommerlich warm mit Temperaturen bis 24 Grad. Morgen wird es nochmal einen Ticken wärmer, also fast schon hochsommerlich, möchte ich sagen. Die Temperaturen steigen teilweise nochmal bis auf 26, 28 Grad an. Und ab Mittwoch sind dann ein paar mehr Wolken unterwegs. Die bringen Schauer, vielleicht auch mal stärkeren Regen. Temperaturen bleiben aber trotzdem moderat. 21, 22 in der Spitze. Das ist der FFH-Verkehrsservice um 2:02 mit einer Meldung von der A3 Frankfurt Richtung Würzburg. Zwischen Obertshausen und Hanau steht ein defekter LKW. Da ist die rechte Spur gerade blockiert. A7 Fulda-Würzburg, hier stockt es zwischen Dreieck Fulda und Bad Brückenau-Volkers auf 7 Kilometern. Und auf der A66 Wiesbaden Richtung Frankfurt zwischen Hofheim und dem Kriffler Dreieck die Abfahrt zur B40 noch gesperrt bis heute Nachmittag. Da laufen nämlich gerade Reinigungsarbeiten. Am besten ihr umfahrt das Gebiet weiträumig. Noch ein Blitzer in Wehrheim, den hat nämlich die Jasmin entdeckt und uns über WhatsApp geschickt. Auf dem Obernhainer Weg wird geblitzt, dort kurz vorm Restaurant, ortsauswärts, 30 sind erlaubt. Danke dir, Jasmin.
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14: Wahnsinn. Boah, das jetzt nochmal so zu hören. Also so ganz raff ich es tatsächlich noch nicht. Obwohl ihr mir alle wirklich so liebe Nachrichten schickt. Unglaublich. Vielen, vielen Dank dafür. Ich kann vermutlich nicht allen antworten, aber ich lese alles und bitte glaubt mir, ich bin so krass dankbar. Ich habe am Wochenende Menschen auf der Straße angequatscht, ob in Offenbach oder in Frankfurt und so mir gratuliert. Es ist einfach so unglaublich schön zu merken, dass es eine Entscheidung der Grimme-Jury war, aber zumindest ein Großteil von euch da voll hintersteht. Also lieben, lieben Dank für euren Support und schön, dass ihr auch heute wieder mit dabei seid.
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0: hört man ihn wieder mit neuer Musik? Den James Blunt. Tastes like summer. Bringt er raus, wenn der Herbst kommt, gell? Ah ja, gut, okay. So, Freunde, es ist 2:12, mein erster Arbeitstag nach diesem aufregenden Happening, so muss ich es nennen. Und ich habe es zwar eben schon mal kurz anklingen lassen, aber jetzt nochmal ganz herzliches Dankeschön an euch alle. Denn dank euch habe ich diesen Radiopreis ja tatsächlich bekommen. Ich kann es noch nicht so wirklich ganz greifen, muss ich sagen. Es ist noch immer sehr, sehr aufregend. Aber ich habe es ja schon mal anklingen lassen, ne? Ich habe mir gedacht, wieso lasse ich diesen Preis nicht mal rumgehen? Wie so ein Wanderpokal. Der Radiopreis geht durchs FFH-Land wandern. So, also, wenn ihr Bock habt, dass der mal bei euch zu Hause Halt macht, in der Firma, in der Schule, wo auch immer, auf dem Gästeklo, sagt einfach Bescheid an der 069 19 72 5. Starten würde ich, glaube ich, ganz gerne oben im FFH-Land in Borken, und zwar bei Familie Pawelko. Wir hatten ja ausgemacht, dass ich die Pawelkos stellvertretend für euch alle im FFH-Land in meiner Dankesrede grüße, und das habe ich gemacht. Ich war zwar aufgeregt, aber daran habe ich gedacht.
1: Danke an alle Hörerinnen und Hörer, die tagtäglich Radios einschalten. Stellvertretend für das FFH-Land grüße ich Familie Pawelko aus Borken. 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
0: So klang das. Ja, also wenn ihr den Radiopreis nach den Pawelkos haben wollt, 069 19 72 5, wir lassen ihn durchs FFH-Land gehen.
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0: Stefanie Heinzmann. Zusammen mit Alle Farben Build a House. Und gleich gibt's, ach, so geile Musik. Die Black Eyed Peas. Where is the love? Läuft gleich hier bei uns. Und ich habe heute für alle Kolleginnen und Kollegen ein bisschen Kuchen mitgebracht. Wobei das gelogen, Kuchen ist, ja, richtig, aber ein bisschen. Ich bin komplett eskaliert und habe viel zu viel mitgebracht. Wer in der Nähe vom FFH-Funkhaus ist und ein Stück Kuchen möchte, kommt einfach vorbei.
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0: Ich grüße euch um kurz vor halb drei. Ich habe eine Meldung von der A3 Frankfurt-Köln zwischen Frankfurt-Flughafen und Mönchhof 3 Katzenunfall gegeben. Die beiden rechten Spuren sind betroffen. Hier staut sich's auf 4 Kilometern. A7 Fulda-Würzburg zwischen Dreieck Fulda und Bad Brückenau-Volkers 7 Kilometer Stau oder stockender Verkehr. Ja, es geht mal ein bisschen schneller voran und mal ein bisschen langsamer. Die 661 Egelsbach Richtung Oberursel zwischen Frankfurt-Eckenheim und Frankfurt-Heddernheim. Ein Unfall in der Baustelle und zwar auf der rechten Spur. Hier staut sich's auf 2 Kilometern. Das waren die größten Staus. Wenn ihr noch mehr Infos braucht, auch für eure Strecke, könnt ihr jederzeit nachschauen bei uns in der FFH-App. Und da findet ihr auch die ganzen Blitzer. Zum Beispiel Sonja hat uns einen durchgegeben. In Fulda auf der Niesiger Straße wird dort in der 30er-Zone geblitzt.
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0: Das ist neu bei uns. Topic mit Carte Blanche Lucky Ones. Was für eine Erleichterung am Wochenende, als die Nachricht kam, wir haben ihn und es geht ihm gut. Boah, 3 Tage lang hat halb Deutschland fieberhaft nach Maceo aus Fulda gesucht. Der 19-Jährige hat Trisomie 21, kann sich nicht gut mitteilen und war dann irgendwie wie vom Erdboden verschluckt. Am Freitagabend dann endlich das Happy End. FFH-Reporter Olaf Brinkmann, du hast mit Maceos Mutter telefoniert. Erstmal, wie geht es denn ihm und seinen Eltern?
1: Ja, es geht allen gut, aber die Aufregung, die steckt allen noch schwer in den Knochen und das wird bestimmt auch noch eine Weile dauern, bis das alles verdaut ist.
0: Ja, vermutlich. Maceo liebt Züge und Bahnen, deshalb war schnell die Vermutung da, der ist in irgendeinen Zug gestiegen, so war es dann am Ende ja auch. Er ist gefühlt durchs halbe Land gefahren, aber wie war es denn eigentlich gedacht?
1: Also eigentlich sollte er am Mittwoch mit dem Bus von der Einrichtung, in der er wohnt, zur Schule fahren. Stattdessen ist er aber zum Bahnhof und dann mit einem Zug nach Frankfurt. Währenddessen haben hier in Fulda hunderte Menschen nach ihm gesucht. Polizei, DRK, mit Drohnen, mit Quads und auch Freunde der Familie sind hergekommen. In Frankfurt ist er dann in den Zug gestiegen nach Köln-Deutz und dort hat ihn sogar eine Polizistin gesehen. Sie hat aber erst hinterher erfahren, dass er gesucht wird. Oh. Schlussendlich wollte er dann wohl zurück nach Fulda, ist aber durchgefahren bis nach Niedersachsen. Freitagabend in Bad Gandersheim, das ist nochmal ein gutes Stück nördlich von Göttingen, da wurde er dann Gott sei Dank wohlbehalten gefunden.
0: Wahnsinn, wie furchtbar, ne? Wenn dein Kind einfach tagelang verschollen ist. Seine Eltern haben sich dann auch sofort ins Auto gesetzt und sind zu ihm gefahren.
1: Ja, seine Mama hat mir erzählt, das war so nervenaufreibend und emotional. Die waren fix und alle. Auf dem Rückweg haben sie dann auch erstmal alle zusammen eine Stunde Schlafpause gemacht auf einem Rastplatz, weil ja 3 Tage lang keiner ein Auge zugemacht hatte.
0: Ja, mein Kind ist wieder wohlbehalten zu Hause. Der wohl wichtigste Satz, den eine Mutter sagen kann. Es geht ihm gut, wie schön. Oh Gott, es ist eine Erleichterung wirklich für alle. Der 19-jährige Maceo ist nach einer regelrechten Zug-Odyssee wieder zu Hause.

0: Sound, den wir schon kennen, gell? Oliver Heldens Lady hier bei Hitradio FFH. Gleich gibt's einen meiner Lieblingssongs von den Backstreet Boys.
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0: We've got it going on. Läuft gleich hier, unser Greatest Hit im FFH-Mix. Und Herr Schulte schaut noch vorbei mit seinem Song 5 AM, läuft noch vor 15 Uhr.
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14: Hessen rutscht im Bildungsmonitor ab. Anklage gegen mutmaßliche Russland-Spionen. Das Wetter nachmittags meist schön und warm.
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14: Ich bin Peter Toussaint, guten Tag. Hessens Schulen landen im bundesweiten Vergleich nur im Mittelfeld. Im neuen Bildungsmonitor rutscht das Land leicht ab von Platz 6 auf Platz 7. Spitzenreiter bleibt weiterhin Sachsen, sagt die arbeitgebernahe Initiative Neue Soziale Marktwirtschaft. FFH-Reporter Lorenzo Rendon-Valencia, was steht denn in der Studie drin? Wo hat Hessen Nachholbedarf?
15: Ja, besonders bei der Digitalisierung und gerade bei Mathe und Naturwissenschaften gehören Hessens Mittelstufenschüler sogar nur zu den Schlusslichtern. Auch die FDP wirft der Landesregierung deshalb vor, an der falschen Stelle gespart zu haben. Ein dickes Plus gibt's von den Forschern dagegen für Hessens Grundschulen, weil die Klassen hier vergleichsweise klein sind. Und auch positiv, in Hessen machen im Verhältnis so viele ausländische Jugendliche einen Abschluss wie in keinem anderen Bundesland.
14: Die Bundesanwaltschaft hat eine mutmaßliche Russland-Spionin angeklagt. Sie soll einen Geheimdienstmitarbeiter in der russischen Botschaft mit Informationen versorgt haben. FFH-Reporter Ronny Thorau.
16: Die deutsche Ukrainerin war seit Jahren als pro-russische Netzwerkerin im politischen Berlin bekannt. Sie nahm an vielen Events von Verbänden und Organisationen teil und versuchte angeblich Personen aus dem Verteidigungsministerium und aus der Rüstungsindustrie für sich zu gewinnen. Und sie soll einem Geheimdienstler in der russischen Botschaft Hinweise auf hochkarätige Events gegeben haben und auch dafür gesorgt haben, dass dieser Geheimdienstler die Veranstaltungen unter falschem Namen besuchen konnte.
14: Nicht mal jeder Fünfte in Deutschland hat in den letzten Jahren einen Erste-Hilfe-Kurs besucht. Viel zu wenig, sagt das Deutsche Rote Kreuz und hat deswegen vorhin auf dem Mainzer Gutenbergplatz gezeigt, wie Wiederbelebung geht. DRK-Arzt Bernd Böttiger hat unserer Reporterin da gesagt.
17: Der plötzliche Herz-Kreislauf-Stillstand ist bei uns die häufigste Todesursache außerhalb eines Krankenhauses. Und wenn man da in den ersten 3 bis 5 Minuten das Richtige macht, das ist das Faszinierende, dann können die Menschen danach genauso gut weiterleben wie vorher. Bisher ist es leider so, dass nur 1 von 10 überlebt, wenn er einen Kreislaufstillstand hat.
14: Ab sofort ist Fußball-Drittligist Wien Wiesbaden auf Trainersuche. Der Tabellenletzte hat sich am Mittag von Coach Daniel Scherning getrennt. Bis auf Weiteres übernehmen erstmal die beiden Co-Trainer Frank Steinmetz und Giuliano Modica die Mannschaft.
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0: Das ist echt angenehm heute. Größtenteils trocken, hin und wieder mal ein bisschen schattig, weil sich eine Wolke vor die Sonne schiebt. Aber ansonsten ganz fein mit Temperaturen, teilweise bis 24 Grad. Morgen haben wir nochmal einen Ausreißer nach oben. Da kriegen wir 27, 28 in der Spitze. Auch mit viel, viel Sonnenschein. Und zur Wochenmitte wird es dann allmählich ein bisschen wechselhafter. Also mehr Wolken, teilweise auch ganz schön verregnet und damit auch kühlere Temperaturen. Aber immer noch, zumindest was die Spitzenwerte angeht, über der 20-Grad-Marke. 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Eine Meldung von der A3 Frankfurt Richtung Köln. Zwischen Frankfurt Flughafen und dem Mönchhof-Dreieck hat es einen Unfall gegeben. Die beiden rechten Spuren sind da betroffen. Es stockt auf 5 Kilometern. A7 Fulda-Würzburg zwischen Dreieck Fulda und Bad Brückenau-Volkers 8 Kilometer. Ja, mal Stau, dann wieder eher stockend. Also das ist so ein Brems-Gas-Spiel dort. A66 Wiesbaden Richtung Frankfurt zwischen Hofheim und Kriftler-Dreieck ist die Abfahrt zur B40 noch bis in den Nachmittag gesperrt, weil dort Reinigungsarbeiten laufen. Am besten ihr umfahrt das Gebiet weiträumig. Geblitzt wird heute mal wieder in Kamen auf der Heldenberger Straße. 30 sind erlaubt, hat uns Svenja durchgegeben über WhatsApp.
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0: Hallihallo, kurz vor drei.
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0: gute Dinge muss man auch einfach teilen. Ja, deshalb möchte ich das machen. Meinen Radiopreis, diese Trophäe, wenn ihr Lust habt, die mal bei euch zu Hause stehen zu haben oder in der Firma, im Vereinsheim, keine Ahnung, wo auch immer. Tatsächlich ist es so schön, wenn man sein Glück teilt und deshalb möchte ich das mit dieser Auszeichnung tun. Denn so ein bisschen seid ihr auch mitverantwortlich, dass ich den bekommen habe. Deswegen lassen wir den durchs FFH-Land wandern. Sagt mir einfach Bescheid, wohin er soll. Guido aus Dreieich ist jetzt dran an der 069 19 72 5. Du willst ihn unbedingt mal haben?
1: Genau, weil ich bin sehr FFH-verbunden deswegen.
0: Echt? Erzähl mal, seit wann hörst du uns denn schon?
1: Seit der ersten Stunde.
0: Ach komm, seit 89.
1: Ja, okay. Da war die Diana Hartmann noch.
0: Ja, die habe ich glaube ich hier gar nicht mehr kennengelernt. Die war dann schon weg, als ich kam. Ich kam ja erst 2002 oder 2003 dazu. Cool. Und so, wenn jemand so sagt, okay, was verbindest du spontan mit Hitradio FFH, was fällt dir ein?
1: Meine Familie.
0: Echt? Wieso?
1: So blöd das jetzt klingt.
0: Sag mal.
1: Also, es war im Jahre 1991.
0: Ja.
1: FFH-Hörerreise nach Kalifornien.
0: Ja, das gab's so. Was haben wir für geile Sachen gemacht, ja?
1: Ja.
0: Okay.
1: Und auf dieser Reise habe ich meine Frau kennengelernt.
0: Nein.
1: Doch.
0: Laber nicht. Und ihr habt dann geheiratet und Familie gegründet.
1: Genau, zwei Kinder.
0: Nicht dein Ernst.
1: Und der eine, der Patrick, der hat sogar bei euch dann Schulpraktikum gemacht und so.
0: Ist also, Wahnsinn. Okay.
1: Hörer der ersten Stunde, eine echte FFH-Familie.
0: Oh, das, Guido, das berührt mich jetzt echt total. Wie schön.
1: Dass sie jetzt nicht reden kommen.
0: Nee, passt. Also ich bin ganz kurz davor, weil ich finde das total schön. Wirklich. Ach, wie toll. Und vor allem, dass du mir das jetzt auch erzählst. Ja du, dann seid ihr ja prädestiniert dafür,
1: so
0: dass
1: ungefähr,
0: dieser Radiopreis bei euch Halt macht. Guido, dann vielen, vielen Dank. Wir melden uns bei euch.
1: Alles klar.
0: Okay,
1: dann danke,
0: mein Lieber.
1: Ciao.
0: Danke.
1: Jo, dann. Ciao.
0: Wahnsinn, das war jetzt eine sehr außergewöhnliche Story, keine Sorge. Also es darf auch einfach ein ganz normaler Grund sein, warum ihr sagt, hier, bitte, ein deutscher Radiopreis bei mir auch nochmal kurz Stopp machen. Wenn ihr sagt, bei uns in der Firma am Empfang oder daheim auf dem Gästeklo, ja, würde der sich sehr gut machen. Klingelt doch einfach durch, 069 19 72 5.
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1: Um 3:58 Uhr. Ich grüße euch. Es ist schlagartig weniger geworden. Zum Glück eine einzige Meldung von der A7 Fulda Richtung Würzburg. Zwischen Dreieck Fulda und Bad Brückenau-Volkers. 8 Kilometer Stau oder stockender Verkehr. Kommt gut und sicher an euer Ziel.
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0: eine schöne Nummer von Boyzone. Picture of You. Ich habe jetzt Radio FFH und gleich gibt's Ray Garvey mit Take This Heart. Der war ja Stargast bei der Verleihung des Deutschen Radiopreises, hat unter anderem auch gesungen, meine Güte, der Typ ist noch cooler geworden, als er eh schon war. Krass. Hören wir gleich hier nach Ariana Grande. Und ich weiß nicht, ob ihr heute Morgen mit dabei wart, um 10 nach 8 zum Auftakt. Da hat es richtig gut geklappt.
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0: Nadine Glänzer aus Habichtswald hat sich zum Glück innerhalb von 2 Songs bei Julia und Johannes gemeldet. Und damit geht's ja dann auch später bei uns in der Runde um 10 nach 5, wenn es dann tatsächlich jemanden gibt, der in der Leitung ist, direkt an die Glückswand.
2: Oi, jetzt dunkel im Studio, das Licht wandert die Wand entlang. Sieht man auch auf der Webcam, glaube ich. Jetzt wird's langsamer und langsamer.
0: Und?
2: Du wolltest ja die Kreuzfahrt, ne?
3: Ja.
2: Oh, Nadine.
4: Es ist die Kreuzfahrt!
3: Ja!
2: Sammel dich erstmal. Oder bist jetzt spontan erstmal seekrank geworden? Nein.
3: Nein, ich freu mich.
2: Das ist ein Auftakt nach Mars.
3: Ja.
2: Die Kreuzfahrt findet statt auf der wunderbaren AIDA Prima. Und es wird hoffentlich auch eine prima Reise.
3: Auf jeden Fall.
0: Ach, wie schön, ne? Herzlichen Glückwunsch, liebe Nadine. Ganz viel Spaß. Sie war, glaube ich, ganz schön durch den Wind, aber das darf man auch ruhig sein, wenn man so eine Kreuzfahrt gewinnt. Nächste Chance, wie schon gesagt, auf entweder eine Kreuzfahrt oder einen Koffer voller Urlaubsglück. Hier um 10 nach 5. Und das Schöne ist, ihr habt ja auch noch Zeit. Wenn ihr euch noch nicht angemeldet habt, könnt ihr das bis dahin einfach tun.
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0: Jetzt ist es 15:43. Ich habe noch mal eine wichtige Nachricht von den Straßen der FFH Verkehrsservice. A3 Köln Richtung Frankfurt zwischen Bad Camberg und Edstein. Bitte aufpassen, da auf der rechten Spur liegt ein Reifen. Kommt gut an.

0: Evacuate the Dance Floor hier bei Hitradio FFH. Und da hörte schon Michael Patrick Kelly. Das ist nur ein kleiner Sneak so zum Hören, weil läuft gleich in voller Länge bei uns im FFH-Mix angesagte Musik. Und diese Lady hier liefert den Greatest Hit in diesem Mix. Cher, If I Could Turn Back Time, läuft noch vor 16 Uhr.
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10: 300 Tonnen Müll am Rhein aufgesammelt. Mehrheit der deutschen Firmen nutzt jetzt KI. Das Wetter meist trocken bis 24 Grad.
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10: Ich bin Peter Tossin, guten Tag. Das hat offensichtlich richtig gut geklappt mit dem Saubermachen in Hessen und Rheinland-Pfalz. Hunderte Menschen haben am Rhein Müll vom Flussufer weggeräumt bei der Rhein-Clean-Up-Aktion am Wochenende. Dabei sind insgesamt über 300 Tonnen Müll zusammengekommen, sagen die Veranstalter jetzt. FFH-Reporter Benjamin May.
11: Also es ist schon Wahnsinn, was Leute einfach so in die Natur werfen. Motoröldosen, Tiertransportboxen, Autoteile, hunderte Säcke voller Müll liegen an den Sammelstellen, etwa in Riedstadt oder Bodenheim. Die Helfer mussten dieses Jahr aber auch ziemlich vorsichtig sein. Das wochenlange Niedrigwasser hat Flächen freigelegt, die sonst unter Wasser sind, ja, und gefährliche Dinge ans Tageslicht gebracht. In Köln, da wurde bei der Sammelaktion eine Granate aus dem Zweiten Weltkrieg gefunden.
10: Die hohen Energiepreise bringen Millionen Haushalte in Deutschland in echte Geldnot. Rund 3,8 Millionen Menschen waren im vergangenen Jahr mit ihren Strom- und Gasrechnungen im Rückstand, zeigen Zahlen des Statistischen Bundesamts. Wer zur Miete wohnt, hat demnach deutlich öfter Probleme als Hausbesitzer. Künstliche Intelligenz ist endgültig im Alltag der deutschen Wirtschaft angekommen. Der Digitalverband Bitkom sagt, dass zum ersten Mal die Mehrheit der Unternehmen KI benutzt. Insgesamt 57%. FFH-Reporter Ronny Thorer.
12: Es ist nicht nur Neugier oder fröhlicher Optimismus, der Firmen dazu bringt, KI zu nutzen, sondern viele glauben, ohne KI geht es nicht mehr. Und jedes dritte deutsche Unternehmen fürchtet, durch KI die eigene Existenz zu verlieren. Viele Firmen, die KI einsetzen, berichten allerdings von Erfolgserlebnissen. Zwei Drittel sprechen von einer verbesserten Wettbewerbsposition, fast die Hälfte von schnelleren Arbeitsabläufen in der Firma. Die ersten Schritte machen die meisten Firmen mit KI im Kundenservice oder Marketing.
10: Weltweiter Rückruf bei Mercedes-Benz. Der betrifft in Deutschland rund rund 7000 Autos, und zwar bestimmte SUVs der Baureihe GLE. Bei denen kann plötzlich der Antrieb ausfallen, weil ein Schutzblech falsch verbaut wurde, sagt das Kraftfahrtbundesamt. Um welche Wagen es konkret geht, könnt ihr nachlesen auf ffh.de und bei uns in der App. Ein Hund ist alleine mit der Bahn von Marburg nach Gießen gefahren. Er war seiner Besitzerin in Niederweimar weggelaufen und dann in den Zug gestiegen. Laut Bundespolizei war der Hund erstmal aggressiv, dann hat es aber geklappt, ihn zu beruhigen und einzufangen. Jetzt ist er wieder daheim.
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0: Das ist stellenweise so richtig, richtig schön, ehrlich. Also so bis 24 Grad, dazu relativ viel Sonnenschein und ganz angenehm. Es regnet so gut wie gar nicht, auch wenn vielleicht ein paar Wolken unterwegs sind. Und ansonsten sieht das morgen nochmal schöner aus, weil es tatsächlich auch nochmal ein bisschen wärmer wird. Bis 27 Grad da die Temperaturen. Und dann zum Mittwoch gibt es so einen leichten Wetterwechsel. Es wird insgesamt ein bisschen wechselhafter, verregneter und damit sinken auch die Temperaturen auf allerhöchstens 21 Grad. Der FFH-Verkehrsservice um kurz vor 4 direkt aus der Verkehrszentrale Deutschland von Nils Grunwald.
13: Mit der A3 Frankfurt-Würzburg zwischen dem Offenbacher Kreuz und Hanau 7 Kilometer stockender Verkehr. Die A7 Fulda-Würzburg zwischen dem Rasthof Udrichshausen und Bad Brückenau-Volkers 4 Kilometer stauend stockend an der Baustelle. Und ein Update zur A49 Kassel-Gießen zwischen Wabern und Borken 2 Kilometer Stau. Gerade meldet die Polizei, die Unfallstelle ist geräumt, aber es steht noch ein defektes Auto auf der rechten Spur. Es dauert also noch, bis der Stau weniger wird. Das waren die größten Staus. 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
0: Fast ein bisschen unangenehm. Hallihallo, wie schön, dass ihr alle dabei seid. Ihr kennt das ja nur. Oh, wenn ich die Zeit zurückdrehen könnte, wenn ich damals gewusst hätte, was hättet ihr wohl anders gemacht? Also ich wäre auf jeden Fall damals in meinen 1920ern nicht so oft ins Solarium gegangen, definitiv. Wobei, ich wusste ja damals schon, dass es schädlich ist. Ah ja, der jugendliche Leichtsinn. Also, dieses Ding, was hätte ich damals wohl anders gemacht? Cher hatte 1989 offenbar eine ähnlich lange Liste und hat dann diesen Song gemacht. If I Could Turn Back Time, hören wir jetzt.
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0: Das ist so ziemlich das Schlimmste, glaube ich, was dir als Elternteil passieren kann, wenn dein Kind plötzlich verschwindet. Ich möchte mich da überhaupt nicht reinversetzen in dieses Gefühl. Umso mehr hat sich das halbe Land mitgefreut, als Matteo aus Fulda wiedergefunden wurde. Der 19-Jährige hat Trisomie 21, kann sich nicht so gut orientieren oder halt auch nicht mitteilen. Und er war 3 Tage lang unterwegs. In halb Deutschland ist immer wieder in einen Zug gestiegen und von Stadt zu Stadt gefahren. Wir haben es vorhin auch von unserem Kollegen Olaf Brinkmann gehört. In Niedersachsen war er nördlich von Göttingen, dann wurde er schließlich entdeckt. Zigtausende hatten auch die Vermisstenanzeige im Netz geteilt. Jetzt ist er zu Hause bei seinen Eltern. Alle erholen sich erstmal von diesem Riesenschreck. Und Matteos Mama hat uns noch eine Sprachnachricht geschickt, die ich euch vorspielen soll, weil sie unbedingt Danke sagen wollte.
1: Wir als Familie sind unendlich glücklich und dankbar, dass Matteo wohlbehalten wieder bei uns ist. Und uns ist klar, dass das nur möglich war, weil so viele aktiv bei der Suche sich beteiligt haben. Und natürlich ein Riesendankeschön an die Hörer von FFH und alle anderen Menschen in Hessen und Deutschland, die die Suchmeldung geteilt haben. Matteo erholt sich gerade bei uns von seinen Strapazen und freut sich danach wieder, in seine Schule und seine Wohngruppe in Fulda gehen zu können. Wir danken euch allen.
0: Ach, wie süß. Ja, also ich glaube, das Allerwichtigste ist, dass es Matteo und euch gut geht und dass jetzt allmählich Ruhe einkehrt.

0: Isaaks Stimme so richtig raus. Und das ist nicht nur eine Studioaufnahme, der klingt live mindestens genauso gut. We Had It All läuft gleich bei uns. Außerdem schalten wir natürlich gleich rüber um kurz vor halb in die einzelnen hessischen Regionen zu unseren FFH Hessen-Reportern.
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10: Ich bin Yannick Schick in Maintal. Kewa Wachen Buchen verliert gerade wahrscheinlich so viele Fußbälle wie kein anderer Verein in Deutschland. Rebecca Lautenschläger aus dem Vorstand übers letzte Heimspiel.
11: Da waren es wohl wieder 13 bis 15 Bälle, die rausgegangen sind.
10: Allein an dem Spieltag?
11: Allein an dem Spieltag.
10: Ja, wir haben zuletzt groß berichtet. Direkt neben dem Platz im Wald ist jetzt Betretungsverbot, weil da noch Weltkriegsmunition liegen könnte. Deshalb ist jeder Ball, der über den Zaun fliegt, futsch.
12: Wie teuer sind denn die Bälle? Oder anders gefragt, wie viel Geld liegt denn da im Wald?
11: Gerade bei den Senioren kostet so ein Ball schon einiges, vielleicht 70 Euro.
10: Man muss jetzt einmal ganz klar betonen, also im Waldboden nebenan könnte noch Munition liegen. Euer Gelände hier ist aber definitiv komplett sauber, ne?
11: Ja, also das wurde uns ganz klar bestätigt von der Stadt Maintal, sonst hätten wir hier ein ganz anderes Problem.
10: Wie viele Bälle habt ihr noch und wann gehen sie aus bei euch?
11: Wir haben auch noch Ersatzbälle, aber ich glaube nicht, dass wir den Winter damit überstehen werden.
10: Wie lange dieses Sperrgebiet bleiben wird, das klären wir mit der Stadt in einer Stunde.
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0: Und damit schauen wir jetzt um kurz vor halb fünf direkt auf die Straßen mit FFH-Staupilot Nils Grunwald.
13: Achtung auf der A5 Kassel-Frankfurt zwischen dem Bad Homburger Kreuz und dem Nordwestkreuz Frankfurt liegen Fahrzeugteile auf der linken Spur. Das Ganze in der Baustelle. Bitte fahrt hier besonders vorsichtig. Nochmal Achtung auf der A66 Frankfurt-Wiesbaden zwischen Wiesbaden-Mainzer Straße und Wiesbaden-Biebrich. Eine Person auf der Fahrbahn. Bitte passt hier auch unbedingt in beiden Richtungen auf. Die A7 Fulda-Würzburg zwischen dem Rasthof Utrichshausen und Bad Brückenau-Volkers. 4 Kilometer Stau und stockend an der Baustelle. Auf der A49 Kassel Richtung Gießen zwischen Wabern und Borken immer noch 2 Kilometer Stau. Grund ist das defekte Fahrzeug auf der rechten Spur. Und die A671 Wiesbaden-Mainz zwischen Hochheim-Süd und Gustavsburg 2 Kilometer Stau an der Baustelle. Das waren die größten Staus. 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

0: mit We Had It All.
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0: Es ist als kleines Dankeschön an euch gedacht. Für euren Support und eure Treue. Ja, ihr habt es mitbekommen, ich durfte den Deutschen Radiopreis mit nach Hause nehmen und den möchte ich gerne einmal quer durchs FFH-Land wandern lassen. Also, wenn ihr ihn mal bei euch haben wollt, zu Hause, in der Firma, keine Ahnung, wo auch immer, gebt mir Bescheid an der 069 19 72 5. Christina Neumann aus Lich ist jetzt da dran.
1: Erstmal herzlichen Glückwunsch.
0: Danke dir. Danke.
1: Ich habe das jetzt gerade im Radio gehört,
0: ja,
1: wegen diesem Preis. Und da habe ich gedacht, das wäre eigentlich mal was für unsere Schule in Lich.
0: Ja.
1: Das ist die Anna-Freud-Schule, das ist eine Förderschule.
0: Ja.
1: Und da wären die Kinder mit Sicherheit begeistert, wenn die Auszeichnung, das wäre mit Sicherheit Riesenfreude für die Kinder.
0: Das glaube ich. So, ihr seid eine Förderschule, das heißt, die Kids sind in wie alt ungefähr? Welche Klassen gibt es da?
1: Das ist vom 1. bis zum 9. Schuljahr. Also
0: okay.
1: Das ist alles vertreten. Und das sind halt Kinder, die nur Einschränkungen haben im Lernen, aber wir haben halt auch Kinder, die krankheitsbedingt bei uns sind.
0: Okay, Christina, ich habe euch jetzt auf meine Liste geschrieben.
1: Ja.
0: Ich finde auch, ihr seid wunderschön mittendrin. Wir haben ja gesagt, wir starten bei der Familie Pavelko, Borken, wollen ja dann langsam Richtung Süden. Und da werdet ihr mit Lich ja eigentlich mittendrin eine gute Station.
1: Genau, da wären wir genau in der Mitte.
0: Absolut, haben wir uns notiert. Und wo soll der Radiopreis denn noch Halt machen? 069 19 72 5.
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0: Holly Humberstone. Ich muss es immer wieder sagen. Es klingt für mich nach so einem Comic-Namen. Ich habe da so eine schöne, süße, so eine Hummel vor Augen. Holly Humberstone heißt die. Und deren Abenteuer kann man dann in einem schönen Comic-Büchlein verfolgen. Fun Factory. Hab ich geliebt diesen Song und tue es heute noch. I Wanna Be With You. Läuft gleich bei uns im FFH-Mix. Und angesagt ist von Teddy Swims, Mr. Know-It-All. Läuft noch vor 17 Uhr.
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8: Explosion in Frankfurt, Teenager verdächtig. Merz ruft NATO zum Zusammenhalt auf. Das Wetter, nachmittags oft schön.
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8: Ich bin Peter Toussaint, guten Tag. Ist ein gerade mal 15-Jähriger für eine heftige Explosion in Frankfurt verantwortlich? Die Polizei hat ihn am Wochenende festgenommen. Innerhalb von rund 24 Stunden sind in Frankfurt und Offenbach 3 Sprengsätze hochgegangen. FFH-Reporter Yannick Schick, was steckt da dahinter?
9: Ja, möglicherweise das sogenannte Phänomen Violence as a Service, bei der die Mafia Leute für Gewalttaten anheuert und oft sind das eben Minderjährige. Die Polizei ermittelt jetzt in diese Richtung, es ist aber noch nicht klar, ob die Taten miteinander zusammenhängen. Gestern früh flogen innerhalb weniger Minuten sowohl in Frankfurt als auch in Offenbach die Splitter. Bei den Explosionen wurden ein Kiosk, eine Bar und ein Café beschädigt. Ja, und heute Morgen krachte es dann gleich nochmal in Frankfurt, diesmal im Stadtteil Bockenheim vor einem Mehrfamilienhaus.
8: Kanzler Merz hat die NATO Partner zu mehr Zusammenhalt aufgerufen. Beim europäischen Arktisgipfel in Finnland hat er davor gewarnt, dass der Frieden in Europa in Gefahr sei.
10: Wir sind Teil des Nordens, wir sind Anrainer am Atlantik, wir sind Anrainer der Ostsee und damit sind wir Teil dieses strategisch gefährdeten Teils Europas. Ich nehme es ausgesprochen ernst, was wir hier zurzeit erleben.
8: Wo finden wir im Notfall am schnellsten Schutz? Um darüber zu informieren, plant Innenminister Dobrindt eine digitale Übersicht für ganz Deutschland. Künftig sollen wir über die Warn-App Nina direkt auf dem Handy sehen können, welche Tiefgarage oder welcher Tunnel in unserer Nähe als Schutzraum dient. Nicht mal jeder Fünfte in Deutschland hat in den letzten Jahren einen Erste-Hilfe-Kurs besucht. Viel zu wenig, sagt das Deutsche Rote Kreuz und hat deswegen vorhin auf dem Mainzer Gutenbergplatz gezeigt, wie Wiederbelebung geht. DRK-Arzt Böttiger sagte unserer Reporterin da:
11: Der plötzliche Herz-Kreislauf-Stillstand ist bei uns die häufigste Todesursache außerhalb eines Krankenhauses. Und wenn man da in den ersten 3 bis 5 Minuten das Richtige macht, das ist das Faszinierende, dann können die Menschen danach genauso gut weiterleben wie vorher. Bisher ist es leider so, dass nur 1 von 10 überlebt, wenn er einen Kreislaufstillstand hat.
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0: Richtig schön. Größtenteils trocken. Wir hatten relativ viel Sonnenschein bei uns im FFH-Land und total angenehme Temperaturen, so bis 24 Grad. Morgen wird es noch mal ein bisschen wärmer, bevor wir dann zur Mitte der Woche auch allmählich, ja, ich möchte nicht sagen herbstlicher werden, aber auf jeden Fall durchwachsener, weil die Temperaturen weiterhin echt angenehm bleiben. 21, 22 Grad in der Spitze. Der FFH-Verkehrsservice um gleich 2 Minuten vor 5 mit dem Update aus der Verkehrszentrale Hessen, Deutschland, nicht nur Hessen, Gottes Willen, von Nils Grunwald.
12: Die A7 Fulda Richtung Würzburg zwischen dem Rasthof Oderichshausen und Bad Brückenau Volkers. 7 Kilometer Stau und Stocken an der Baustelle, ist ein bisschen mehr geworden. Ihr braucht 20 Minuten mehr Zeit. Die A49 Kassel Richtung Gießen zwischen Wabern und Borken, immer noch 2 Kilometer Stau wegen des defekten Fahrzeugs auf der rechten Spur. Und die A671 Wiesbaden-Mainz zwischen Hochheim Süd und Gustavsburg, 2 Kilometer Stau an der Baustelle. Das waren die größten Staus. Alle Infos gibt's auch für eure Strecke in unserer FFH-App.
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0: Ja, das ist ja alles schön und gut, aber viel wichtiger ist doch jetzt, ja, dass ihr bei uns Urlaub gewinnen könnt. Ja, entweder eine AIDA-Reise oder einen Koffer voller Urlaubsüberraschung. Es geht wieder los. Das FFH-Urlaubsglück. Wenn ihr noch nicht habt, bitte einchecken auf ffh.de. Und dann heißt es ja schon in wenigen Minuten, ich lese einen Namen vor und diese Person muss bitte anrufen innerhalb von 2 Songs. Ja. Knapp 10 Minuten ist es soweit. Jetzt haben wir erstmal Teddy Swims und Mr. Know-It-All.
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0: Wie viel Uhr ist es eigentlich? Ah, ja. Höchste Zeit, einen von euch wieder auf Kreuzfahrt zu schicken.
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0: 10:50 ist es nämlich. Ja, so eine Woche jetzt mal ganz ehrlich, um die Kanaren schippern, so ein bisschen der Sonne entgegen. Essen, trinken, sich's gut gehen lassen. Gibt es irgendjemanden, der da keinen Bock drauf hat? Glaube ich nicht. Meldet euch einfach an auf ffh.de oder in der App. Und sobald ihr euren Namen hört, ruft ihr schnell an. So funktioniert dieses Spiel. 069 19 72 5. Also immer morgens um 7:50 und eben jetzt nachmittags habt ihr diese Chance auf eine AIDA-Kreuzfahrt um die Kanarischen Inseln oder aber eben einen Koffer voller Urlaubsüberraschung. Das ist auch wirklich eine Überraschung, wenn wir den dann zusammen aufmachen. Ja, wir haben keinen Plan, was da drin ist. So, jetzt kommt der Name. Oliver. Oliver Mokros aus Mörfelden-Walldorf. Der wird auf jeden Fall eins von beiden gewinnen, vorausgesetzt, er ruft jetzt an. Oliver Mokros aus Mörfelden-Walldorf. 069 19 72 5. Bitte melde dich. Du hast zwei Songs lang Zeit.
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0: Wenn es jetzt Tears gibt, ja, so wie The Weeknd singt, dann nur hoffentlich Freudentränen.
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0: Und das klären wir jetzt, ob das eine oder das andere, mit Oliver Mokros aus Mörfelden-Walldorf. Und ich brauche auch gar nicht rummachen, weil die Aufregung hier am Hörertelefon an der 069 19 72 5 war so groß. Oliver, du bist dran.
2: Ja, bin ich.
0: Hallihallo. Ich sag, hallo, bist du noch da?
2: Ja, ich bin hier.
0: Okay, cool. Ja, ich sage jetzt erst schon mal herzlichen Glückwunsch, weil Fakt ist, du hast auf jeden Fall etwas gewonnen. Entweder eine Kreuzfahrt mit AIDA oder einen Koffer voller Urlaubsüberraschungen. Wollen wir mal hören, wie es ausgeht hier bei mir?
2: Auf jeden Fall, ja.
0: Du bist so wortkarg, machst mich total unsicher. Das kommt selten vor, muss ich sagen.
2: Ich bin ein bisschen aufgeregt.
0: Das darfst du auch sein. Soll ich dir was sagen? Ich weiß nicht, ob es die Situation besser macht, aber ich auch. Ich erkläre dir das mal ganz kurz. Ich habe hier im Studio eine Wand mit verschiedenen Kreuzfahrten und es sind auch Koffer hier. Ich starte jetzt gleich das Glückslicht und da, wo es stehen bleibt, das ist dann dein Gewinn für heute. Und du darfst dir das genauso vorstellen, wie man das so denkt, mit so einem roten Buzzer. Und damit aktiviere ich jetzt also das Glückslicht. Bist du bereit?
2: Auf jeden Fall, auf geht's.
0: Okay, Oliver. Herzlichen Glückwunsch, Oliver.
2: Ja?
0: Feiert Silvester nicht zu hart, denn kurz danach schicken wir euch auf Kreuzfahrt.
2: Geil, ehrlich?
0: Ja.
2: Wow, klasse.
0: Es geht, Oliver, nach Gran Canaria. Von dort aus schippert ihr mit der AIDA Blue eine Woche lang um die Kanaren. Mit, wirklich, mit Flug, Essen, Trinken und allem drum und dran. Da sind Stops dabei auf Madeira, Fuerteventura, Teneriffa. Das heißt, ihr könnt wirklich euch alles anschauen.
2: Ich glaub's nicht.
0: Darfst du aber. Ich nehme stark an, du wirst diese Tour nicht alleine machen. Hast du denn schon ausgewählt, wer mitkommen darf?
2: Ja, meine Freundin, die sitzt hier gerade genauso aufgeregt wie ich neben mir.
0: Ach, wie schön! Wie cool, dann habe ich euch beide zusammen erwischt. Seid ihr eher so, ich weiß, du bist jetzt total aufgeregt, seid ihr eher so die Planer, die vorher schon so Excel-Tabellen machen? Schatz, da machen wir da einen Ausflug und dann auf Fuerteventura gehen wir dahin? Oder sagt ihr, komm, wir gehen erstmal vom Schiff und gucken mal, was passiert?
2: Ja, erstmal gucken, dann schauen wir mal.
0: Erstmal gucken und dann schauen wir mal. Das ist geil. Sag mal kurz, wie deine Freundin heißt.
2: Tamara.
0: Tamara, lieben Gruß. Ganz viel Spaß. Ja? Sehr gerne auf dieser Kreuzfahrt. Bleib bitte noch in der Leitung.
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0: Und dann macht ihr es bitte genauso wie die beiden. Ich muss jetzt mal ganz kurz schauen, weil ich will euch ja noch verraten, dass morgen ja früh schon wieder gespielt wird, weil Julia und Boy Johannes guten Morgen essen um 10 nach. Ich bin mindestens genauso aufgeregt wie Oliver. Ist Wahnsinn immer, wenn wir anfangen zu spielen. Also, morgen 10 nach 8. Nächste Chance.

0: man sie so genau raus, gell, die Stimme von Nico Santos. Zusammen mit Topic und ganz vielen anderen dieser Song In Your Arms. Gleich gibt's auch neue Musik bei uns, und zwar von Cat's Eye. Nobody knows you're out of control. Animal. Ah, ich bin immer noch ganz geschwingt darüber, dass Oliver gerade mit seiner Freundin Tamara bei uns die Kreuzfahrt geholt hat. Trotzdem müssen wir natürlich auch weitermachen. Ja, die Welt dreht sich weiter und auch in den einzelnen hessischen Regionen passieren noch Sachen. Und was genau, das hören wir gleich von unseren FFH Hessen-Reportern.
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8: Ich bin Yannick Schick in Maintal mit der Frage, wann kriegen die Fußballer von KEWA Wachenbuchen ihre Bälle zurück?
9: Ja, das ist tatsächlich eine wirklich blöde Situation.
8: Das sagt mir Silke Schneider von der Stadt Maintal. Bei Spielen und im Training sind schon Dutzende Bälle hinter den Platz in den Wald geschossen worden, aber keiner darf sie holen, weil da noch Weltkriegsmunition liegen könnte. Ein paar hundert Meter weiter weg sind schon explosive Sachen entdeckt worden.
9: Wo dann ein Kampfmittelräumer tatsächlich nicht mehr entspannt ist, die sind sehr entspannt, die Jungs, beim Fund von Handgranaten, und wir hatten auch 2 Handgranaten dabei.
8: Und hier genau neben dem Sportplatz, wie groß ist da die Gefahr?
9: Unsere bisherigen Ergebnisse deuten darauf hin, dass es hier recht unwahrscheinlich ist. Wir können es halt nicht gänzlich ausschließen. Und es geht hier um Kinder, um Menschen. Wir wollen halt auf jeden Fall vermeiden, dass irgendwas passiert.
8: Der Kampfmittelräumdienst kann das Gebiet wohl aber erst im Frühjahr absuchen.
9: Wenn ich den Kampfmittelräumfirmen sage, wenn ihr da über Bälle fallt, bitte sammelt die, dann wird das auch passieren.
8: Wie die Fußballer von KEWA Wachenbuchen mit dieser kuriosen Situation umgehen und wie lange die Bälle noch reichen, das hören wir in einer Stunde.
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0: Das ist der Verkehrsservice um 6:02. Das Update kommt aus der Verkehrszentrale Deutschland von Nils Grunwald.
10: Und da rutscht direkt eine Gefahrenmeldung rein. Achtung, auf der A5 Frankfurt Richtung Darmstadt zwischen Zeppelinheim und Langenmörfelden läuft eine Person auf der Standspur. Bitte passt hier unbedingt in beiden Richtungen auf. Die A3 Frankfurt-Würzburg zwischen dem Offenbacher Kreuz und Obertshausen. 2 Kilometer Stau wegen eines Auffahrunfalls auf der mittleren Spur. Die A7 Fulda-Würzburg zwischen dem Rasthof Utrichshausen und Bad Brückenau-Volkers. Immer noch 7 Kilometer Stau und stockend an der Baustelle. Ihr braucht 20 Minuten länger. Und die A49 Kassel Richtung Gießen zwischen Wabern und Borken 2 Kilometer Stau wegen eines defekten Fahrzeugs auf der rechten Spur. Das waren die größten Staus. Alle Infos gibt's auch für eure Strecke in unserer FFH-App.
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0: Patricia McNeil. Ain't That Just The Way hier bei Hitradio FFH. Ich kann es nicht wirklich glauben. Aber hört selbst. Anke läuft beim Marathon mit.
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2: Für mich noch einen Kaffee, Anke.
3: Mit oder mit ohne Milch?
2: Mit ohne.
3: Stefan, ich mach ja beim Kassel-Marathon mit.
4: Ich renn lieber beim Tanken ins Verderben.
3: Nee.
4: Marathon ist eh nichts anderes, als dem Bestatter entgegen zu joggen.
3: Deshalb mach ich beim Kassel-Marathon ja auch beim 8-Kilometer Nordic Walking-Wettbewerb mit.
4: Schaffst du auch nicht, Anke. Du kommst ja noch nicht mal bei deinen Kunden gut an.
5: Einmal die drei und die Kompressionsstrümpfe hier. Ich mach beim Kassel-Marathon mit.
4: Hohlwangige Endorphin-Junkies mit einem Körperfettanteil wie der Ötzi rennen ihrer Midlife-Crisis davon, bis die Lunge La Paloma pfeift.
5: Was?
3: Momentchen mal bitte. Stefan, beim Kassel-Marathon gibt's sogar einen Firmenlauf.
4: Der kann dauern.
3: Hä?
4: Unsere Wirtschaft tritt doch auf der Stelle.
3: Oh.
5: Also der Weltrekord im Marathon liegt übrigens bei einer Stunde 59.
3: Das macht doch Lust aufs Wochenende.
4: Guck dir aber vorher nochmal die Strecke genau an.
3: Wieso?
4: Bei deinen Preisen gehst du doch auch immer zu weit.
3: Mach 132.736 Euro. Sammeln Sie Streckenpunkte? Haben Sie eine Dextro-Energien-Card oder sind Sie im Johnny Walker Club?
5: Nein.
3: Dann danke schön.
5: Bitte schön.
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0: schönen Abend für euch. Hier ist Hitradio FFH.
1: Demokratie bedeutet für mich, dass jeder seine eigene Wahl hat und dass jeder gleichberechtigt wird.
0: Ja, aber wie können Schüler diese Erkenntnis mit Leben füllen? Hitradio FFH jetzt stellt in dieser Woche tolle hessische Initiativen zum Thema vor. Zum Beispiel den Demokratiewagen. Hinter diesem Wortspiel verbirgt sich ein alter Gelenkbus. Der ist toll ausgestattet. Der kommt zu den Schülern mit ganz vielen Ideen zur Demokratie im Gepäck. Wir sprechen drüber. Das ist nämlich ein Thema gleich in FFH jetzt. 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
9: Missbrauchsvorwürfe gegen Lehrer aus Nordhessen. Oasis kündigen Konzerte in Deutschland an. Das Wetter abends meist schön und noch warm.
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9: Ich bin Peter Toussaint. Guten Abend. Ein Lehrer soll ein Kind schwer sexuell missbraucht und die Tat gefilmt haben. Deshalb ermittelt die Staatsanwaltschaft laut Medienberichten gegen den Mann aus dem Schwalm-Eder-Kreis. Zuerst hatte die HNA berichtet. FFH-Reporter Lorenzo Rendon Valencia.
10: Der Verdächtige ist demnach 58 Jahre alt und sitzt bereits in Untersuchungshaft. An welcher Schule er unterrichtet, ist unklar. Offen ist auch, ob das mutmaßliche Opfer ein Kind aus seiner Schule ist oder ob es aus dem privaten Umfeld kommt. Die Ermittler haben laut den Berichten seine Wohnung durchsucht und Beweismittel sichergestellt, darunter einen Computer. Die Daten werden jetzt gerade ausgewertet.
9: Die Bundesanwaltschaft hat eine mutmaßliche Russland-Spionin angeklagt. Sie soll einen Geheimdienstmitarbeiter in der russischen Botschaft mit Informationen versorgt haben. FFH-Reporter Ronny Thorau.
11: Die deutsche Ukrainerin war seit Jahren als pro-russische Netzwerkerin im politischen Berlin bekannt. Sie nahm an vielen Events von Verbänden und Organisationen teil und versuchte angeblich Personen aus dem Verteidigungsministerium und aus der Rüstungsindustrie für sich zu gewinnen. Und sie soll einem Geheimdienstler in der russischen Botschaft Hinweise auf hochkarätige Events gegeben haben und auch dafür gesorgt haben, dass dieser Geheimdienstler die Veranstaltungen unter falschem Namen besuchen konnte.
9: Tolle Nachrichten für Oasis-Fans. Die britische Kultband hat in den sozialen Medien zwei Konzerte in Deutschland angekündigt. Am 2. und 3. Juli in der Allianz Arena in München. Wer dabei sein will, muss aber schnell sein. Fans können sich nur noch bis Donnerstag auf der Website der Band für Tickets registrieren.
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9: Kostet der Sprit bald 3 Euro pro Liter? Davor warnt zumindest ein Sprecher des Tankstelleninteressensverbands in der Rheinischen Post. Tatsächlich ist E10 gerade so teuer wie noch nie. Der Liter kostete laut ADAC am Wochenende im Schnitt über 2,27 Euro. Diesel ist mit 2,40 Euro auch nur noch knapp von seinem Rekordhoch aus dem April entfernt. Der ADAC kritisiert die Ölkonzerne, denn der Rohölpreis allein erkläre die extremen Preise an der Zapfsäule nicht. Noch zur Börse, da schließt der DAX heute 0,5% im Minus bei 25.440 Punkten.
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0: Ui, also morgen wird's nochmal richtig, richtig warm. Nach klarer, trockener Nacht und ein bisschen Nebel, da klettern die Temperaturen morgen auf bis zu 28 Grad. Also wir können die Sommerklamotten nochmal rausholen, nochmal schön zeigen. Mittwoch wird's nämlich nass und gewittrig, nur noch bis 22 Grad. Und danach geht's auch wechselhaft und so kühl weiter. Der FFH-Verkehrsservice. Gerade ist diese Gefahrenmeldung reingekommen. Achtung bitte auf der A5 Frankfurt-Darmstadt. Zwischen Zeppelinheim und Langenmerfelden liegen mehrere Plastikteile auf der rechten Spur. Bitte fahrt hier besonders vorsichtig. A3 Frankfurt-Würzburg zwischen Frankfurt-Süd und Obertshausen. 4 Kilometer stockender Verkehr an geräumter Unfallstelle. Und A7 Fulda-Würzburg zwischen Rastorf-Utrichshausen und Bad Brückenau-Volkers. 7 Kilometer Stau und stockender Verkehr an der Baustelle. Hier braucht ihr 20 Minuten länger und damit ganz schön viel Geduld.
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0: Mit Uta Schmidt, guten Abend. Das hier klingt wie ein Hollywood-Filmplot. Die künstliche Intelligenz übernimmt die Weltherrschaft. Experten und Unternehmer wie Elon Musk warnen jetzt, wir sind vom KI-Gau gar nicht mehr weit weg. Spannende Einblicke ins Thema gleich hier. Außerdem, Demokratie kommt in Frankfurt im Bus daher. Schüler machen Planspiele. Und TV-Schock. Die Geißens hören auf. Ja, ganz schön viel drin.

0: stehen wir kurz vor einem KI-GAU. Hitradio FFH jetzt am Montag. Auf einmal waren sogar die KI-Unternehmen, die künstliche Intelligenz könnte schon bald unsere gesamte Versorgung gefährden und das in fast allen Bereichen, also Strom, Internet, Militär, solche Sachen. Und ja, wir stehen kurz vor einem GAU, das sagt jedenfalls KI-Experte Dennis Kenji Kipka vom Cyber Intelligence Institute im ZDF.
1: Und das liegt daran, dass man das so ein bisschen mit einem Kartenhaus vergleichen kann. Das heißt, wir bauen immer höher, immer schneller das KI-Kartenhaus und je mehr KI-Bestandteile wir in Systeme eben einschieben, umso größer ist auch das Risiko. Also zum Beispiel im Bereich der Energieversorgung, kritische Infrastrukturen, Logistik, Lieferketten, Finanzmarkt, Infrastrukturen bis hin zu militärischen Waffensystemen.
0: Aktuell waren sogar schon die KI-Unternehmer. OpenAI verschiebt seinen Börsengang wegen Sicherheitsbedenken. Auch Elon Musk warnt vor KI-Risiken. Sie fordern eine stärkere Regulierung der KI. Forschung und eine Verlangsamung. Das allein reicht nicht, sagt der deutsche Experte Kipka.
1: Ein Schritt in die richtige Richtung, aber allein den Unternehmen das zu überlassen, ist definitiv nicht ausreichend. Also wir müssen uns auch in Zukunft beispielsweise überlegen, ob staatliche Einrichtungen, Regierungen nicht eben Anteil an solchen KI-Unternehmen haben sollten. Es muss deutlich transparentere Meldewege auch im Bereich des Vorfallswesens geben.
0: Damit alle schneller reagieren können, wenn sich die KI, wie neulich geschehen, ne, mal wieder selbstständig macht und plötzlich Hackerangriffe startet. Bisher ist die Europäische Union in der Welt belächelt worden für ihre KI-Regulierung. Bei uns ist nämlich nicht alles erlaubt. Das könnte sich jetzt ändern, also das mit dem Belächeln, mutmaßt Kipka im ZDF.
1: Vielleicht ist die Europäische Union in diesem sensiblen Bereich sogar mittlerweile Vorreiter geworden. Und das ist ein ganz großer Vorteil, weil die Europäische Union ist nach wie vor der größte Weltbinnenmarkt und damit natürlich auch ein großer Kunde von KI-Systemen. Und wenn wir jetzt

0: kollektives Aufatmen um 14 Minuten nach 6.
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0: Die Geissens hören auf mit Reality-TV. Offiziell heißt es von ihrem Fernsehsender RTL 2 und die Reality-TV-Familie Geiss beenden nach 15 Jahren ihre Zusammenarbeit. Ja. Der Sender kündigt eine finale Abschiedsstaffel an, die Geissens, eine schreckliche glamouröse Familie, ne, so heißt das ganze Jahr. Und danach ginge man dann getrennte Wege, heißt es weiter. 500 Folgen lang schalte es dann durch deutsche Wohnzimmer.
2: Robert!
0: Oh.
2: Robert!
0: Damit ist dann auch bald Schluss.

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10: Ich bin Yannick Schick in Maintal. Kewa Wachen Buchen verliert gerade wahrscheinlich so viele Fußbälle wie kein anderer Verein in Deutschland. Rebecca Lautenschläger aus dem Vorstand übers letzte Heimspiel.
11: Da waren es wohl wieder 13 bis 15 Bälle, die rausgegangen sind.
10: Allein an dem Spieltag?
11: Allein an dem Spieltag.
10: Ja, wir haben zuletzt groß berichtet. Direkt neben dem Platz im Wald ist jetzt Betretungsverbot, weil da noch Weltkriegsmunition liegen könnte. Deshalb ist jeder Ball, der über den Zaun fliegt, futsch.
12: Wie teuer sind denn die Bälle? Oder anders gefragt, wie viel Geld liegt denn da im Wald?
11: Gerade bei den Senioren kostet so ein Ball schon einiges, vielleicht 70 Euro.
10: Man muss jetzt einmal ganz klar betonen, also im Waldboden nebenan könnte noch Munition liegen. Euer Gelände hier ist aber definitiv komplett sauber, ne?
11: Ja, also das wurde uns ganz klar bestätigt von der Stadt Maintal, sonst hätten wir hier ein ganz anderes Problem.
10: Wie viele Bälle habt ihr noch und wann gehen sie aus bei euch?
11: Wir haben auch noch Ersatzbälle, aber ich glaube nicht, dass wir den Winter damit überstehen werden.
10: Also bleibt die Hoffnung, dass die Spieler einfach das Tor treffen.
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13: Wir haben 7:02. Es gibt nur eine Meldung, das ist allerdings eine Gefahrenmeldung. Achtung bitte auf der A3, Frankfurt-Köln. Zwischen Wiesbadener Kreuz und Niedernhausen, da sorgt eine weiße Staubwolke für schlechte Sicht. Bitte fahrt hier besonders vorsichtig. Was könnte das denn sein? Weiße Staubwolke. Vielleicht kriegen wir das noch raus.
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0: So ein schöner Happy Song von Mistissy, Sometimes I Love You. Diese Aktion hier, die läuft seit heute bundesweit.
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0: Auch FFH macht sich in dieser Woche für Demokratieprojekte in Hessen stark. Wir berichten über tolle Einrichtungen, Angebote, mit denen man Demokratie lernen, erleben und vor allen Dingen selbst ausüben kann. Wir starten mit dem Demokratiewagen. Hinter diesem Wortspiel versteckt sich ein alter Linienbus, ausgebaut zu einer Art rollendem Wohnzimmer. Der tourt durch Frankfurt, kommt an Schulen und Plätze. Projektleiter Günther Horn über das launige Angebot für Kinder und Jugendliche im Innern.
2: Wir haben Monitore, wo man was zeigen kann. Wir haben zum Beispiel ein Grundrechte-Quiz, was man zusammenspielen kann. Wir bieten Demokratiespiele an, also im Grunde genommen ein Aufenthaltsraum, wo man sich zu Demokratie austauschen kann und zu Demokratie was lernen kann.
0: Also unser Reporter vor Ort, es geht es im Planspiel beispielsweise um die Entscheidung, wohin soll die Klassenfahrt gehen? Einige Teenager dürfen Vorschläge machen, andere nicht. Diskutieren dürfen sie alle, abstimmen wiederum nur einige. Ja, und dann ist die Frage, wie habt ihr euch dabei gefühlt? Bei Yusuf kam das so an.
3: Die lief schon gut. Jeder konnte sich frei bestimmen, aber es gab auch so ein paar Stimmen, die nicht gehört wurden. Das ist auch eigentlich so bei uns in Deutschland so, dass nicht alle Stimmen gehört werden.
0: Ja, da hat er wohl recht. Begleitet werden die Schulklassen von ihren Lehrern. Auch im Unterricht nach dem Planspiel soll das Erlebte aufgearbeitet werden. Kenny Geis von der inklusiven Ganztagsschule Herder in Frankfurt war mit seiner Klasse zufrieden. Die haben sich gut arrangiert, meinte er am FFH-Mikro.
4: Dadurch, dass sie ja verschiedene Rollen einnehmen müssen, haben sie verschiedene Rechte. Und über die haben sie reflektiert und festgestellt, dass das gar nicht so einfach ist, wenn man gar nicht so mitdiskutieren beziehungsweise mit abstimmen darf und haben dann auch schon konkrete Vorschläge gemacht, wie man das ändern könnte.
0: Ja, darum geht's ja, ne? Mitreden und mit abstimmen dürfen. Das gehört zur Demokratie, ganz klar. Im Demokratiewagen in Frankfurt können Schüler aller Altersstufen das hautnah erleben. 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

Achtung bitte auf der B8 Limburg-Königstein. Zwischen Oberselters und Erbach befinden sich Personen auf der Fahrbahn. Bitte fahrt hier in beiden Richtungen vorsichtig. Und dann nochmal zu diesem weißen Staub, zu dieser weißen Staubwolke auf der A3 Frankfurt-Köln. Zwischen Wiesbadener Kreuz und Niederhausen hat ein Transporter Estrichpulver verloren, wissen wir jetzt. Und deshalb sorgt diese weiße Staubwolke für schlechte Sicht. Also, nur rechte Spur frei. Vorsicht hier, Baustoffe auf der Autobahn.

0: Und so geht das weiter hier bei Hitradio FFH mit M People, Greatest Hit, One Night in Heaven. Und aktuell angesagtes gibt's von Somber 12 zu 12. Und diesen Song spiele ich euch auf jeden Fall vor 7.
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7: Hessen schneidet schlechter beim Bildungsmonitor ab. Oasis kommen für 2 Konzerte nach Deutschland. Das Wetter, ein paar Wolken, aber meist trocken.
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7: Ich bin Sarah Maxen. Guten Abend. Hessens Schulen landen im bundesweiten Vergleich nur im Mittelfeld. Im neuen Bildungsmonitor rutscht das Land um einen Platz ab auf Rang 7. Spitzenreiter bleibt weiterhin Sachsen, sagt die arbeitgebernahe Initiative Neue Soziale Marktwirtschaft. FFH-Reporter Lorenzo Rendon Valencia, wo hat denn Hessen laut der Studie Nachholbedarf?
8: Ja, besonders bei der Digitalisierung und gerade bei Mathe und Naturwissenschaften gehören Hessens Mittelstufenschüler sogar nur zu den Schlusslichtern. Auch die FDP wirft der Landesregierung deshalb vor, an der falschen Stelle gespart zu haben. Ein dickes Plus gibt's von den Forschern dagegen für Hessens Grundschulen, weil die Klassen hier vergleichsweise klein sind. Und auch positiv, in Hessen machen im Verhältnis so viele ausländische Jugendliche einen Abschluss wie in keinem anderen Bundesland.
7: Russland und die Ukraine wollen offenbar keine gegnerischen Energieanlagen mehr angreifen. Das sagt zumindest US-Präsident Trump auf seiner Plattform Truth Social. Eine offizielle Bestätigung aus Moskau gibt es bisher nicht. Der ukrainische Präsident Zelensky schreibt auf X, dass ein solcher Schritt ein erster in Richtung Frieden sein könne. Allerdings bezweifelt er, dass sich Russland wirklich an eine Abmachung halten wird. Völlige Eskalation nach einem E-Scooter-Unfall in Kassel. Als die Rettungskräfte eine blutende 18-Jährige behandeln wollten, ist sie laut Polizei völlig ausgerastet. Sie soll eine Notärztin weggeschubst und den Kopf einer Polizistin mehrmals gegen eine Metallstange der Rettungstrage geschlagen haben. Die Beamtin kam schwer verletzt ins Krankenhaus. Sie ist rund 4 Kilometer hoch. Eine riesige Aschewolke über dem Vulkan Ätna legt gerade den Flugverkehr auf Sizilien lahm. Der Flughafen in Catania ist erstmal bis heute Abend gesperrt. Mehr als 50 Flüge fallen aus oder werden umgeleitet. Seit fast 18 Jahren waren sie nicht mehr hier. Jetzt feiert die Band Oasis ihr Live-Comeback in Deutschland. Anfang Juli gibt es 2 Konzerte in München, haben Liam und Noel Gallagher auf ihren Social-Media-Kanälen bestätigt. FFH-Reporterin Zoe Tasovali.
9: Fans hatten lange auf weitere Konzerte gehofft und Oasis selbst immer wieder Hinweise gestreut, dass München auf dem Tourplan stehen könnte. Jetzt ist klar, die Stadt gehört zu einer ganzen Reihe neuer Termine in Europa und den USA. Tickets gibt's noch nicht. Wer welche kaufen will, muss sich zunächst einmal auf der Oasis-Webseite registrieren. Dafür haben Fans bis Freitag Zeit. Die Brüder hatten sich 2009 im Streit getrennt. Erst im vergangenen Jahr standen sie nach 16 Jahren wieder gemeinsam auf der Bühne.
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0: Ja, jetzt kommt nochmal richtig Sommer, ne? Nach klarer, trockener Nacht und ein bisschen Nebel klettern die Temperaturen morgen auf bis zu 28 Grad. Da können wir die kurzen Klamotten alle nochmal zeigen. Mittwoch wird es nämlich nass und gewittrig, nur noch bis 22 Grad. Und danach geht es dann wechselhaft und relativ kühl weiter. Der FFH Verkehrsservice, ich habe gerade gedacht, 4 Kilometer hoch die Wolke, aber es ist nicht die Staubwolke auf der A3, zum Glück. Jetzt gucken wir auf die A4. Achtung bitte hier, Kirchheim-Eisenach zwischen Friedewald und Wilder-Könebach, da liegen Reifenteile. Und A3 Frankfurt-Köln zwischen Wiesbadener Kreuz und Niedernhausen hat ein Transporter eben Estrichpulver verloren und deshalb sorgt hier eine weiße Staubwolke für schlechte Sicht. Aktuell ist hier nur die rechte Spur frei, außerdem gab es da noch einen Unfall, also da ist einiges los, fahrt bitte vorsichtig, es staut sich schon auf 3 Kilometer.
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0: Mit Uta Schmidt. Ich hoffe, ihr habt einen angenehmen Abend. Hier kommen die Infos dazu. Unsere Bäume dürfen nicht sterben. Das sagen die Menschen in Mannheim und gründen die Gießkannenhelden. Was dahinter steckt, das hört ihr in dieser Stunde. Außerdem, der Spritärger geht weiter. Die Preise klettern. Wir haben Tipps, wo ihr noch irgendwo ein paar Euro sparen könnt. Und was für ein Triumph. Alexander Zverev gewinnt auf die US Open.

0: Der holt sich den zweiten Grand Slam in diesem Jahr und kaum einer hat's gesehen.
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0: Glückwunsch an Alexander Zverev. Der deutsche Tennisstar gewinnt in der vergangenen Nacht die US Open. Sein zweiter Grand Slam-Titel in diesem Jahr. Im Finale in New York besiegte er den US-Amerikaner Ben Shelton in 4 Sätzen. Und zu sehen war das ja nur bei Sky. Im zweiten sagt Zverev dann überglücklich über das Match.
2: Ich weiß, dass es ein 5-Satz-Match ist. Ich weiß, dass viele Dinge passieren können. Er hat einen fast perfekten Satz gespielt im dritten Satz. Und ich wusste, dass ich ruhig bleiben sollte. Und ich habe meine Sachen weitergemacht. Und dann, ja, ich finde, einen fast perfekten 4. Satz gespielt. Und darüber bin ich sehr glücklich.
0: Damit ist er der erste deutsche Tennisspieler seit Boris Becker 1989, der bei den US Open gewinnt. 37 Jahre danach. Diese Zahl scheint Zverev aber ziemlich Schnutz.
2: Ich bin glücklich, dass ich zweifacher Grand-Slam-Sieger bin. Das ist die Hauptsache. Ich bin glücklich, dass ich in Paris die Trophäe hochgehalten habe. Ich bin glücklich, dass ich hier

0: wir müssen Spanien ein bisschen zu uns hier ins FFH-Land holen. Hinfahren ist zu teuer. Der Tankstelleninteressenverband warnt schon vor Spritpreisen um die 3 Euro.
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0: Autofahrerinnen und Autofahrer in Deutschland kämpfen mit steigenden Benzin- und Dieselpreisen. Die Verzweiflung ist groß. Ja, wir tanken vor 12. Ja, wir fahren weniger und langsamer. Die Tankkosten reißen trotzdem ein Loch in die Haushaltskasse. Wo kann man noch ein paar Euro zusammenkratzen? Haben wir überlegt. FFH-Reporter Ronny Thorau greift hier mal ganz tief in die Trickkiste des Sparens.
2: Ja, wenn man mal wegdenkt vom direkten Spritverbrauch und Tankpreis, einfach mal überlegen, wo man das, was man vielleicht an der Tankstelle draufzahlt, woanders wieder einsparen kann. Indem man zum Beispiel doch mal guckt, ob es eine günstigere Kfz-Versicherung gibt. Oder das Auto ein bisschen mehr stehen lässt und dann auch die Kilometeranzahl bei der Versicherung niedriger anmeldet. Und dann sind es ja so die kleinen Ausgaben pro Tag, wenn man zum Beispiel den Kaffee von zu Hause mitnimmt, statt ihn unterwegs zu kaufen. Oder die Brotbox statt Mittagskantine. Oder eine Flasche Leitungswasser mitnehmen statt Flaschenwasser. Und was über die Woche gesehen auch viel einspart, ist, wenn man einmal zum Supermarkt fährt für den Großeinkauf und am besten noch vorher was essen, damit man nicht hungrig sinnlos mehr in den Korb packt, als man wirklich braucht. Sowas spart alles oft mehr ein, als man durch ein paar Cent mehr pro Liter bei der Tankstelle draufgezahlt hat.
0: Ja, klingt aber unsexy, ne? Zusammengefasst heißt das, wir müssen den Gürtel ein bisschen enger schnallen. Auch die Politik denkt wieder laut über Entlastungsmaßnahmen nach. Für uns Autofahrer heißt es jetzt erstmal abwarten. 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

19.21 Uhr. Hier ist der FFH-Verkehrsservice mit einer Extra-Ausgabe. Achtung auf der A7 Hannover-Kassel zwischen Hannmünden-Hedemünden und Hannmünden-Lutherberg. Da liegen Reifenteile auf der Fahrbahn. Bitte fahrt hier besonders vorsichtig.

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6: Um 19.27 Uhr haben wir nur die A3 Frankfurt-Köln zwischen Wiesbadener Kreuz und Niedernhausen hat ein LKW Ladung verloren. Hier ist nur die rechte Spur frei. Es staut sich jetzt 2 Kilometer. Wird also offensichtlich langsam weniger. Gute Fahrt für euch.
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0: Ja, gestern hat es mal geregnet im FFH-Land. Da sind wir alle erleichtert, denn es war ja so trocken in diesem Sommer. Ja, und wenn die Bäume sterben, da braucht es gute Ideen. Das, worüber wir jetzt sprechen, gibt es überhaupt erst zweimal in Deutschland, soweit wir wissen. Einmal in Nordrhein-Westfalen, in Essen. Und einmal bei uns im FFH-Land.
1: Ich bin Marc Wilhelm in Mannheim. Ja, im Sommer wird es auch hier immer heißer und trockener. Da leiden auch die Stadtbäume richtig. Hunderte sind schon abgestorben. Aber den Bäumen hier helfen jetzt die Gießkannenhelden und Heldinnen. Leute aus der Nachbarschaft sammeln jeweils in einem 1000-Liter-Tank Regenwasser von Dachflächen über die Regenrinne. Füllen es in Gießkannen und bewässern die Bäume an den Straßen. Mannheims erste Bürgermeisterin Diana Prizell.
2: Also dieses Projekt zeigt, dass der Zusammenhalt für wichtige Themen funktioniert. Und darauf bin ich wirklich stolz, denn wir haben hier echte Helden. Helden, die dafür da sind, dass der Container aufgestellt wird und ihren Raum, ihren Platz zur Verfügung stellen. Und Helden, die am Ende gießen. Und beide Helden sind extrem wichtig.
1: Und Ziel muss es doch wahrscheinlich sein, das über ganz Mannheim auszurollen.
2: Unbedingt. Wir brauchen dringend noch mehr Bürgerinnen und Bürger, mehr Mannheimerinnen und Mannheimer, die sich da engagieren und sagen, jawohl, das ist mein Thema und ich bin bereit, dann auch zu gießen.
0: Ja, Gießkannenhelden in Mannheim zur Nachahmung empfohlen. Ich meine, jetzt ist ja den ganzen Herbst, Winter, Frühjahr Zeit, das so ein bisschen zu organisieren. Und da wäre es hübsch, wenn das andere nachmachen.
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ist der FFH-Verkehrsservice um 19.46 Uhr. Wir haben eine Gefahrenmeldung. A3 Köln-Frankfurt am Mönchhof-Dreieck in der Abfahrt zur A67 Richtung Darmstadt. Da steht ein defektes Auto auf der rechten Spur. Bitte fahrt hier besonders vorsichtig. Ja, gute und sichere Fahrt weiterhin.

0: Ray Dalton, Go That High. Sein Leben hat man aufwendig verfilmt, sogar mit seinem Neffen als quasi Double. Aber das Original ist natürlich immer am besten Michael Jackson. Sein Neffe übrigens, Jafar Jackson. Und wir hören Michael gleich mit Beat It bei Hitradio FFH, ein absoluter FFH Greatest Hit. Vorher gibt's Jennifer Lopez und David Guetta. Save Me Tonight. Hier Superhit und mit dem starten wir in die nächste Stunde auf jeden Fall noch vor 8.
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3: Missbrauchsvorwürfe gegen Lehrer aus Mittelhessen. Europa will stärker im Ringen um die Arktis mitmischen. Das Wetter meist ganz schön, die Nacht wird klar.
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3: Ich bin Sarah Maxen. Guten Abend. Ein Lehrer aus dem Schwalm-Eder-Kreis soll ein Kind schwer sexuell missbraucht haben. Deswegen ermittelt jetzt die Staatsanwaltschaft laut Medienberichten gegen den Mann. Es geht auch um die Herstellung von Kinderpornografie. FFH-Reporter Lorenzo Rendon Valencia.
4: Der Verdächtige ist demnach 58 Jahre alt und sitzt bereits in Untersuchungshaft. An welcher Schule er unterrichtet, ist unklar. Offen ist auch, ob das mutmaßliche Opfer ein Kind aus seiner Schule ist oder ob es aus dem privaten Umfeld kommt. Die Ermittler haben laut den Berichten seine Wohnung durchsucht und Beweismittel sichergestellt, darunter einen Computer. Die Daten werden jetzt gerade ausgewertet.
3: Europa will beim Ringen um die Arktis in Zukunft stärker mitmischen. Darauf haben sich Kanzler Merz und Vertreter aus 11 weiteren Ländern bei einem Gipfel in Finnland verständigt. FFH-Reporterin Zoe Tasovali.
5: Die größte Bedrohung sehen die Gipfelteilnehmer in Russland. Deshalb wollen sie den Norden besser überwachen, mehr Informationen austauschen und wichtige Anlagen an Land und auf See schützen. Gleichzeitig geht's ums Geschäft. Durch das schmelzende Eis entstehen neue Schifffahrtsrouten. Außerdem lagern in der Region wichtige Rohstoffe. Und Europa will dort auch praktisch beweglicher werden. Finnland wirbt für mehr Eisbrecher. Kanzler Merz unterstützt das und sagt, die braucht nicht nur der Norden, sondern ganz Europa.
3: Die Spritpreise in Deutschland klettern von Rekord zu Rekord und könnten womöglich bald die 3-Euro-Marke erreichen. Davor warnt der Tankstelleninteressenverband in der Rheinischen Post. An den Autobahnen sei dieser Preis teilweise ohnehin schon Realität. Die hohen Preise lassen sich nicht allein mit der aktuellen Weltlage erklären, sagen der Verband und auch der ADAC. Da werde auch abkassiert. Weniger Lkw auf den Straßen und bis zu 100 neue Arbeitsplätze für Ludwigshafen. Das versprechen der Chemiekonzern BASF und der Verpackungshersteller Schütz. Die beiden haben heute den ersten Spatenstich für ein 40-Millionen-Euro-Projekt gemacht. In der neuen Firma sollen ab kommenden Sommer Industriebehälter entstehen. Und weil der wichtigste Kunde BASF direkter Nachbar ist, sind die Lieferwege viel kürzer als bisher. Demnach sollen rund 1,5 Millionen Lkw-Kilometer eingespart werden. Frauchen geht zum Bäcker und der Hund auf große Reise. In Weimar im Kreis Marburg-Biedenkopf ist ein Vierbeiner aus dem Auto seiner Besitzerin entwischt und in einen Regionalzug gestiegen. Eine Zugbegleiterin alarmierte die Polizei, weil der Hund erstmal aggressiv war. Die Bundespolizei konnte dann in Gießen aber das Vertrauen des Tieres gewinnen und es einfangen, wie auch ein Foto auf ffh.de und in unserer App zeigt.
0: Genau, das wollte ich jetzt auch sagen. Sehr schönes Bild von dem Polizisten mit dem Wuff.
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0: Hussa, morgen kommt nochmal richtig Sommer. Ja, wird nochmal richtig, richtig warm. Nach klarer und trockener Nacht und ein bisschen Nebel in den Frühstunden klettern die Temperaturen auf über 20 Grad auf jeden Fall. Bis zu 28 sind drin, vermutlich, ja. Oder das ist so eher in Südhessen. Aber da können wir noch überall im FFH-Land die kurzen Klamotten noch mal präsentieren. Am Mittwoch wird es dann nämlich nass und gewitterig, nur noch bis 22 Grad. Und danach geht es wechselhaft und kühl und feucht weiter. Der FFH-Verkehrsservice mit einer Meldung aktuell. A3 Köln-Frankfurt. Am Mönchhofdreieck in der Abfahrt zur A67 Richtung Darmstadt. Da steht ein defektes Auto auf der rechten Spur. Also bitte hier besonders Vorsicht. Besonders vorsichtig fahren. Ja, ihr wisst, was ich meine. Ansonsten sieht es gut aus. Gute und sichere Fahrt für euch.
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0: Ich bin Uta Schmidt und freue mich, dass ihr noch dabei seid. Das sind die Themen in dieser Stunde. Achtung, heißt es, hier kellnert, ne, muss man betonen, der Pfarrer in Kassel nämlich. Warum der Kirchenmann plötzlich Getränke serviert, das erfahrt ihr von ihm selbst in dieser Stunde. Und man muss ja auch mal lachen am Montagabend. Mein Kollege Volker Wilner flippt gleich wieder mal so aus. Und wenn ihr hört, warum, pff, ja, FFH.

0: Für immer und ewig mit dem Museum in Wiesbaden verbunden. Taylor Swift, The Fate of Ophelia bei Hitradio FFH. Euch einen schönen Abend. Jetzt gibt's so ein bisschen was zum Grinsen. Denn sie sind häufig für guten Zweck oder sie spiegeln das Hobby ihrer Käufer wieder. Fotokalender. Ne, die erfreuen uns jeden Tag in der Küche, am Arbeitsplatz oder im Klo. Nur diesen Kollegen nicht. Volker Wilner kriegt schon wieder Puls.
1: Seit Anfang Juli liegen die schon in den Läden. Also praktisch genau wie das Weihnachtsgebäck.
2: Das interessiert mich alles nicht.

0: Scheißdreck.
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2: Wer im Sommer sagt, hui, jetzt muss ich mir aber schnell den neuen Katzenkalender kaufen, ruckzuck ist Januar, der verdient nur eine Antwort.
3: Weißt du was, du hast echt einen Sockenschuss, weißt du das?
2: Garantiert gibt's auch am Jahresende keine Katzenkalenderknappheit und du müsstest jetzt schon zugreifen.
4: Exakt.
2: Und was machst du das Neujahr mit dem Ding? Die meisten hängen ja ihren neuen Kalender erstmal hinter den aktuellen Kalender. Also, Hauptsache der Nagel hält's aus.
5: Bisschen doof ist ja schön, aber...
2: Schlau sein ist auch nicht schlecht. Kauft euch doch die 12 neuen Hochglanzfotos von schlafenden und spielenden Kätzchen, wenn das neue Jahr schon angefangen hat. Dann werden die Kalender in den Läden nämlich verramscht.
6: Ist dir das von alleine eingefallen, Einstein?
2: Allerdings. Und Bonustipp, hängt nach dem Kalender von diesem Jahr einfach wieder einen alten Katzenkalender auf. Die Bilder der Fellviecher sehen sowieso alle gleich aus. Und du willst ja eh nicht nachgucken, ob der 13. Februar ein Dienstag ist.
7: So sieht die Scheißwahrheit aus.
2: Der einzige Kalender, den ich schon im Mai kaufen würde, ist ein Schoko-Adventskalender. Gerne mit 200 Türchen bis Heiligabend.
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11: Mittlerweile 20 Uhr und 29 Minuten und was soll ich euch sagen, wir haben keine Meldungen über Verkehrsstörungen. Das ist doch mal eine gute Nachricht. Ja, dann gute und sichere Fahrt vor allen Dingen für euch.
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0: und dem Feierabend-Update. Das dürfte viele Gäste überraschen, denn in diesem Café bedient ein Pfarrer. Und zwar im Kasseler Allee-Café. Einmal im Monat trifft man hier auf Pfarrer Christian Schäfer und kann bei ihm was bestellen.
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2: Das kam daher, dass ich mir überlegt habe, wie komme ich denn in das Quartier hier rein in Wilhelmshöhe? Wie lerne ich Leute kennen? Wie kriege ich auch ein Gefühl für die Menschen, die hier unterwegs sind? Und dann hat sich das zufällig ergeben, dass ich in dem Allee-Café selber war und dann den Besitzer, Chris heißt der, und Ina ist die andere Betreiberin, die beiden mal angesprochen habe, gesagt habe, Mensch, kann ich bei euch mal Nachmittag mit über die Schulter gucken, mal mitarbeiten. Ich finde das immer nett aus der Perspektive als Mitarbeiter. Und dann haben die gesagt, klar, machen wir.
0: Das heißt, wir bestellen bei Pfarrer Schäfer ganz normal wie bei allen Angestellten im Café, gibt aber noch einen kleinen Zusatzservice.
2: Ich bringe noch ein bisschen mehr mit, weil ich eine Pluskraft bin, die nicht bezahlt wird dafür, sondern ich bin ja quasi in dem Café so, habe dafür Zeit und kann mich mit Leuten nochmal unterhalten. Vielleicht nur ein kurzer Schnack oder vielleicht haben Leute auch mehr zu sagen. Können mal in Kontakt kommen mit Kirche auf diese Weise. Und ich kriege ganz viel mit vom Quartier. Das ist ja das Schöne, was sich auf meine Gemeindearbeit auswirken wird.
0: Also, wer sich mal vom Pfarrer bedienen lassen und vielleicht auch ein bisschen quatschen möchte, am Mittwoch ab 13:30 ist er wieder im Kasseler Allee-Café.

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6: Ich bin Tine Klimach. Russland und die Ukraine wollen offenbar gegenseitige Angriffe auf Energieanlagen stoppen. Das schreibt US-Präsident Donald Trump auf seiner Plattform Truth Social. Aus Moskau und aus Kiew gibt es dafür bislang allerdings keine Bestätigung.
7: Trump steht hier zu Hause wegen astronomischer Benzin- und Dieselpreise schwer unter Druck. Dass in erster Linie sein Iran-Krieg und die beeinträchtigte Schifffahrt durch die Straße von Hormuz daran schuld sind, versucht Trump außen vor zu lassen. Er schießt sich auf Kiew und Moskau ein. Der Beschuss der dortigen Energieanlagen sei für die Ölknappheit verantwortlich. Am Wochenende hatte Trump den ukrainischen Präsidenten Zelensky gedrängt, die Angriffe auf russische Energieanlagen zu stoppen. Aus den USA, Tina Eck.
6: Tanken wird immer teurer. Der Preis für Super E10 ist übers Wochenende auf ein neues Rekordhoch gestiegen. Im bundesweiten Tagesdurchschnitt kostete ein Liter am Sonntag 2,27 Euro, teilte der ADAC mit. Diesel verteuerte sich demnach sogar auf 2,40 Euro pro Liter.
8: Diesel ist auch nicht mehr weit von seinem Rekordhoch aus April entfernt. In den vergangenen 2 Wochen sind die Spritpreise kräftig gestiegen. E10 war Ende August noch gut 12 Cent billiger, Diesel etwa 20 Cent. Und die Aussichten sind nicht gut, denn die Ölpreise haben zum Wochenstart nach den Entwicklungen im Nahen Osten weiter zugelegt. Grund dafür sind unter anderem abgesagte Gespräche über die Straße von Hormuz und die Abschaltung einer wichtigen Ölpipeline in Saudi-Arabien nach Drohnenangriffen. David Riemer, Nachrichtenredaktion.
6: Mit einer riesigen Aschewolke sorgt der Vulkan Ätna wieder für erhebliche Behinderungen im Flugverkehr von und nach Sizilien. Der Flughafen der 300.000 Einwohnerstadt Catania wurde für Starts und Landungen vorübergehend gesperrt, zunächst bis zum Abend. Mehr als 50 Flüge fielen aus oder mussten auf andere Flughäfen umgeleitet werden. Die Aschewolke reicht etwa 4 Kilometer hoch in den Himmel. Die Britpop-Band Oasis tritt erstmals wieder in Deutschland auf. Die Gruppe um die Brüder Liam und Noel Gallagher kündigte in sozialen Medien für den nächsten Juli 2 Konzerte in der Münchner Allianz Arena an. Bis zum 17. September um 17 Uhr können sich Oasis-Fans online für den Ticketverkauf registrieren.
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9: Morgen nochmal richtig sommerliche Gefühle fürs FFH-Land. Die Temperaturen klettern nach einer kühlen, trockenen Nacht bis auf 28 Grad. Also das wird nochmal richtig schick. Ab Mittwoch dann kommt das wechselhafte Wetter. Da wird es ein bisschen herbstlicher, da wird es nasser, gewittriger und auch insgesamt ein bisschen kühler, dann nur noch bis 22 Grad. Der FFH-Verkehrsservice mit dieser Einmeldung für die A4 Kirche am Eisenach zwischen Friedewald und Wildeckönebach. Da steht ein defekter Bus auf der rechten Spur. Das hatten wir auch noch nicht so oft. Auf jeden Fall Vorsicht an dieser Stelle und allen, die jetzt unterwegs sind, eine gute und sichere Fahrt.
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1: Ich bin Diana Kramer. Autofahrer in Deutschland kämpfen mit erneut gestiegenen Spritpreisen. Erste Stimmen waren schon vor 3 Euro pro Liter. Das gibt Forderungen nach einem Spritpreisdeckel neue Nahrung.
2: Der Tankstelleninteressenverband warnt schon vor Spritpreisen um 3 Euro pro Liter, wie es sie an Autobahnen teilweise schon gäbe. Der ADAC und auch der Tankstellenverband weisen aber auch darauf hin, dass die Weltlage allein die Preissprünge an der Tankstelle im Moment nicht vollständig erkläre. Da werde auch abkassiert. In jedem Fall werden die Spritpreise gerade zum Politikum. Die wahlkämpfende Manuela Schwesig etwa, Mecklenburg-Vorpommerns Ministerpräsidentin, rät zu einem Spritpreisdeckel. Und auch Bayerns Ministerpräsident Söder fordert neue staatliche Entlastungsmaßnahmen. Ronny Tochau, Nachrichtenredaktion.
1: Europa will im Ringen um die Arktis stärker mitmischen. Bundeskanzler Friedrich Merz und Vertreter 11 weiterer Länder haben sich bei einem Gipfel in Finnland darauf verständigt, das Engagement der EU auszubauen. Merz sagt, der Hohe Norden ist inzwischen der kritischste Bereich für Europas Sicherheit.
3: Die größte Bedrohung sehen die Gipfelteilnehmer in Russland. Deshalb wollen sie den Norden besser überwachen, mehr Informationen austauschen und wichtige Anlagen an Land und auf See schützen. Gleichzeitig geht's ums Geschäft. Durch das schmelzende Eis entstehen neue Schifffahrtsrouten. Außerdem lagern in der Region wichtige Rohstoffe. Und Europa will dort auch praktisch beweglicher werden. Finnland wirbt für mehr Eisbrecher. Kanzler Merz unterstützt das und sagt, die braucht nicht nur der Norden, sondern ganz Europa. Zoe Tassovali, Nachrichtenredaktion.
1: Russland und die Ukraine wollen laut US-Präsident Donald Trump auf Angriffe auf gegnerische Energieanlagen verzichten. Das teilt er auf seiner Plattform Truth Social mit. Aus Moskau und Kiew lag keine Bestätigung dafür vor. Der ukrainische Präsident Zelensky hatte zuvor aber erklärt, er wolle sich Ende dieser Woche mit Trump in New York zu dem Thema treffen. Die Abstimmung über das neue Design der neuen Euro-Banknoten geht auf die Zielgerade. Noch bis einschließlich kommenden Montag können sich Europäer an einer Online-Umfrage der Europäischen Zentralbank dazu beteiligen. Die neuen Euroscheine sollen neben einem neuen Design auch zusätzliche Sicherheitsmerkmale erhalten, um Kriminellen das Herstellen von Falschgeld weiter zu erschweren. Zum Wetter, die Vorhersage des Deutschen Wetterdienstes. Heute Nacht ist es teils wolkig, teils auch klar. Im Süden und in der Mitte gibt es gebietsweise Nebel. Im Nordwesten vereinzelt dichtere Wolkenfelder. Die Temperaturen gehen auf 15 bis 7 Grad zurück. Morgen in der Mitte, im Norden und im Süden oft sonnig und mit bis zu 30 Grad spätsommerlich warm. An den Küsten bis 21 Grad, sonst bis 28 Grad.
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4: Achtung auf der A5 Heidelberg Richtung Darmstadt. Zwischen Hemsbach und Heppenheim befinden sich Personen auf der Fahrbahn. Bitte fahrt hier in beiden Richtungen besonders vorsichtig. Achtung auch, im Main-Taunus-Kreis in Höhe Eschborn-Ost befinden sich Wildschweine neben der Fahrbahn. Auch hier vorsichtig fahren. Und die A4 Kirchheim Richtung Eisenach. Zwischen Friedewald und Wildeck-Höhnebach steht ein defekter Bus auf der rechten Spur. Das war's, kommt gut an.
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1: Ich bin Diana Kramer. Russland und die Ukraine wollen offenbar gegenseitige Angriffe auf Energieanlagen stoppen. Das schreibt US-Präsident Donald Trump auf seiner Plattform Truth Social. Aus Moskau und Kiew gibt es dafür bislang allerdings keine Bestätigung.
2: Trump steht hier zu Hause wegen astronomischer Benzin- und Dieselpreise schwer unter Druck. Dass in erster Linie sein Iran-Krieg und die beeinträchtigte Schifffahrt durch die Straße von Hormuz daran schuld sind, versucht Trump außen vor zu lassen. Er schießt sich auf Kiew und Moskau ein. Der Beschuss der dortigen Energieanlagen sei für die Ölknappheit verantwortlich. Am Wochenende hatte Trump den ukrainischen Präsidenten Zelensky gedrängt, die Angriffe auf russische Energieanlagen zu stoppen. Tina Eck, USA.
1: Die hohen Spritpreise sorgen auch hierzulande weiter für Debatten. Auch CSU-Chef Markus Söder fordert nun neue Entlastungsmaßnahmen. Die Bundesregierung müsse sich dringend zusammensetzen und darüber reden, wie man die extrem hohen Benzin- und Dieselpreise senken und erträglich machen könne, sagte Söder nach einer Klausurtagung des CSU-Vorstands in München. Auf welchem Weg und wie stark die Preise gesenkt werden sollten, sagte Söder aber nicht. Mecklenburg-Vorpommerns Ministerpräsidentin Manuela Schwesig forderte die Einführung eines Spritpreisdeckels. Bundesinnenminister Alexander Dobrindt will den Schutz der Bevölkerung im Ernstfall neu organisieren. Statt neuer Bunker sollen vor allem Tiefgaragen und Tunnel als Schutzräume dienen.
3: Egal, wo man gerade unterwegs ist, braucht man bei Katastrophenalarm vielleicht einen Schutzraum. Innenminister Dobrindt plädiert dafür eine digitale Info, die jedem zum Beispiel in der Nina-Warn-App anzeigt, welche Tunnel, welche Tiefgarage, welche Bahnstation oder ähnliches in der Nähe sind. Nicht sinnvoll findet der Innenminister den Bau neuer Bunker. Das sei ein veraltetes Konzept aus dem Kalten Krieg, das viel Geld koste, aber wenig Schutz bringe. Die Kommunen kritisieren, dass noch viele Fragen ungeklärt seien, etwa wer koordiniert bei Naturkatastrophen oder hybriden Angriffen die Evakuierungen. Onni Tochau, Berlin.
1: Die Britpop-Band Oasis tritt erstmals wieder in Deutschland auf. Die Band um die Brüder Liam und Noel Gallagher kündigte in sozialen Medien für Juli 2027 2 Konzerte in der Münchner Allianz Arena an. Bis diesen Donnerstag um 17 Uhr können sich Oasis-Fans online für den Ticketverkauf registrieren. Zum Wetter, die Vorhersage des Deutschen Wetterdienstes. Heute Nacht ist es teils wolkig, teils auch klar. Im Süden und in der Mitte gibt es gebietsweise Nebel. Im Nordwesten vereinzelt dichtere Wolkenfelder. Die Temperaturen gehen auf 15 bis 7 Grad zurück. Morgen in der Mitte, im Norden und im Süden oft sonnig und mit bis zu 30 Grad spätsommerlich warm. An den Küsten bis 21 Grad, sonst bis 28 Grad.
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4: Uns liegen keine Meldungen über Verkehrsstörungen vor. Wir wünschen euch eine gute Fahrt.
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1: Ich bin Diana Kramer. Die Spritpreise haben erneut ein neues Allzeithoch erreicht und auch Öl und Gas zum Heizen werden wieder teurer. Noch teurer, denn schon im vergangenen Jahr konnten viele Menschen hier in Deutschland Gas und auch Strom nicht bezahlen. Rund 3,8 Millionen Haushalte waren 2025 bei Rechnungen von Energieversorgern im Zahlungsverzug, teilte das Statistische Bundesamt mit.
2: Den Kühlschrank auffüllen oder doch eher die Stromrechnung zahlen? Diese Frage stellen sich viele, vor allem Leute, die zur Miete wohnen, sagen die Statistiker. In diesem Jahr gibt es bei den Energiepreisen aber immerhin eine leichte Entspannung, zumindest was Strom betrifft, Erdgas oder auch Fernwärme. Heizöl dagegen ist deutlich teurer geworden als im Vorjahr und auch andere Kosten steigen, Wasser zum Beispiel oder auch die Müllabfuhr. Claudia Wächter, Nachrichtenredaktion.
1: Russland und die Ukraine wollen nach Darstellung von US-Präsident Donald Trump auf Angriffe auf gegnerische Energieanlagen verzichten. Das teilte Trump auf seiner Plattform Truth Social mit, ohne weitere Details zu nennen. Weder Kiew noch Moskau haben bisher offiziell reagiert. Die Ukraine flog in den vergangenen Monaten schwere Angriffe gegen die russische Erdölindustrie und sorgte damit zeitweise für Engpässe auf dem Treibstoffmarkt in Russland. Moskau antwortete mit gezielten Angriffen auf Anlagen in der Ukraine und nahm auch Tankstellen ins Visier. Zum Auftakt des europäischen Arktis-Gipfels hat Bundeskanzler Friedrich Merz die NATO-Verbündeten zum Zusammenhalt gegen wachsende Bedrohungen aufgerufen. Hier im hohen Norden Europas könne man sehen, wie gefährdet der Frieden in Europa ist, sagte Merz in Finnland.
3: Wir sind Teil des Nordens. Wir sind Anrainer am Atlantik. Wir sind Anrainer der Ostsee. Und damit sind wir Teil dieses strategisch gefährdeten Teils Europas. Ich nehme es ausgesprochen ernst, was wir hier zurzeit erleben.
1: Bundeskanzler Friedrich Merz. In Hannover dreht sich in den kommenden Tagen alles um Lastwagen, Transporter und Lösungen für Logistiker. Am Vormittag öffnet die Nutzfahrzeugmesse IAA Transportation. Im Mittelpunkt der Messe stehen alternative Antriebe wie elektrische und wasserstoffbetriebene Lastwagen, daneben auch digitale Technologien und autonomes Fahren. Zum Wetter, die Vorhersage des Deutschen Wetterdienstes. Heute Nacht zum Teil bewölkt, teils klar, im Süden und in der Mitte gebietsweise Nebel. Sonst trocken, bei Tiefstwerten um 12 Grad im Westen, im Osten und Süden bis 7 Grad. Am Tage vom Süden bis in den Nordosten sonnig und nochmal spätsommerlich warm bei bis zu 31 Grad im Südwesten, im Norden bis 21 Grad. Erst am Abend im Nordwesten Schauer und einzelne teils kräftige Gewitter.
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4: Am Montagabend um 2 Minuten vor Mitternacht. Und da habe ich eine ungünstige Meldung für alle, die gerade in Mittelhessen unterwegs sind. Die B49 Limburg Richtung Gießen, die ist vollgesperrt zwischen Leunbiskirchen und Braunfels-Tiefenbach wegen Bergungsarbeiten nach einem Unfall. Ihr könnt über Biskirchen, Stockhausen und Leun fahren und kommt dann da zurück auf die B49. Das war's auch schon. Ich wünsche euch eine gute und sichere Fahrt.
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4: Ich bin Diana Kramer. Egal ob vor oder nach 12 Uhr, die Spritpreise sind für Autofahrer hier in Deutschland eine echte Herausforderung. Nachdem es auch zum Wochenstart weiter nach oben ging, werden Forderungen nach einem Eingreifen der Bundesregierung lauter.
5: Der Tankstelleninteressenverband warnt schon vor Spritpreisen um 3 Euro pro Liter, wie es sie an Autobahnen teilweise schon gäbe. Der ADAC und auch der Tankstellenverband weisen aber auch darauf hin, dass die Weltlage allein die Preissprünge an der Tankstelle im Moment nicht vollständig erkläre. Da werde auch abkassiert. In jedem Fall werden die Spritpreise gerade zum Politikum. Mecklenburg-Vorpommerns Ministerpräsidentin Emanuela Schwesig rät zu einem Spritpreisdeckel. Und auch Bayerns Ministerpräsident Söder fordert neue staatliche Entlastungsmaßnahmen. Ronny Tochau, Nachrichtenredaktion.
4: Nach der Ankündigung von US-Präsident Donald Trump über eine Feuerpause zwischen der Ukraine und Russland bei ihren Angriffen auf Energieanlagen hat der ukrainische Präsident Zelensky betont, es handle sich um einen Vorschlag. Die Ukraine sei aber bereit, diese Deeskalation zu unterstützen, wenn auch Russland seine Angriffe auf kritische Infrastruktur einstelle. Bislang sei allerdings kein echter Willen Moskaus zu erkennen, den Krieg zu beenden, so Zelensky. Die EU will sich im Ringen um die Arktis stärker engagieren. Darauf haben sich Kanzler Friedrich Merz und Vertreter 11 weiterer Länder bei einem Gipfel in Finnland verständigt. Laut Merz sei der hohe Norden inzwischen der kritischste Bereich für Europas Sicherheit.
6: Die größte Bedrohung sehen die Gipfelteilnehmer in Russland. Deshalb wollen sie den Norden besser überwachen, mehr Informationen austauschen und wichtige Anlagen an Land und auf See schützen. Gleichzeitig geht's ums Geschäft. Durch das schmelzende Eis entstehen neue Schifffahrtsrouten. Außerdem lagern in der Region wichtige Rohstoffe. Und Europa will dort auch praktisch beweglicher werden. Finnland wirbt für mehr Eisbrecher. Kanzler Merz unterstützt das und sagt, die braucht nicht nur der Norden, sondern ganz Europa. Zoe Tassovali, Nachrichtenredaktion.
4: Zum Sport. Fußball-Zweitligist Hannover 96 hat sich von seinem Trainer Christian Titz getrennt. Das gab der Verein 3 Tage nach der Niederlage beim 1. FC Nürnberg bekannt. Hannover steht nach 5 Spielen mit 4 Punkten auf Tabellenplatz 15. Die Niedersachsen wollen zeitnah einen Nachfolger präsentieren. Als Topfavorit gilt Sandro Wagner. Zum Wetter, die Vorhersage des Deutschen Wetterdienstes. Heute Nacht zum Teil bewölkt, teils klar, im Süden und in der Mitte gebietsweise Nebel. Sonst trocken, bei Tiefstwerten um 12 Grad im Westen, im Osten und Süden bis 7 Grad. Am Tage vom Süden bis in den Nordosten sonnig und nochmal spätsommerlich warm bei bis zu 31 Grad im Südwesten, im Norden bis 21 Grad. Erst am Abend im Nordwesten Schauer und einzelne teils kräftige Gewitter.
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7: Kurz vor 1 haben wir es und ich habe eine Meldung für euch von der B49 Limburg Richtung Gießen. Da steht ein defektes Fahrzeug und blockiert leider die Fahrbahn, die dort nur einspurig ist. Wer noch nicht in den 2 Kilometern Stau drin steht, der kann ab Biskirchen durch Biskirchen, Stockhausen und Leun fahren und kommt dann da zurück auf die B49. Mehr haben wir aktuell nicht. Fahrt schön vorsichtig und kommt sicher an euer Ziel.
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3: Ich bin Diana Kramer. Russland und die Ukraine wollen offenbar gegenseitige Angriffe auf Energieanlagen stoppen. Das hat zumindest US-Präsident Donald Trump auf seiner Plattform Truth Social angekündigt. Aus Moskau und Kiew gibt es dafür bislang keine Bestätigung.
4: Trump steht hier zu Hause wegen astronomischer Benzin- und Dieselpreise schwer unter Druck. Dass in erster Linie sein Iran-Krieg und die beeinträchtigte Schifffahrt durch die Straße von Hormuz daran schuld sind, versucht Trump außen vor zu lassen. Er schießt sich auf Kiew und Moskau ein. Der Beschuss der dortigen Energieanlagen sei für die Ölknappheit verantwortlich. Am Wochenende hatte Trump den ukrainischen Präsidenten Zelensky gedrängt, die Angriffe auf russische Energieanlagen zu stoppen. Tina Eck, USA.
3: Die hohen Spritpreise sorgen hierzulande weiter für Debatten. Auch CSU-Chef Markus Söder fordert inzwischen neue Entlastungsmaßnahmen. Die Bundesregierung müsse sich dringend zusammensetzen und darüber reden, wie man die extrem hohen Benzin- und Dieselpreise senken und erträglich machen könne, sagte Söder. Auf welchem Weg und wie stark die Preise gesenkt werden sollten, ließ er aber offen. Mecklenburg-Vorpommerns Ministerpräsidentin Manuela Schwesig forderte die Einführung eines Spritpreisdeckels. Bundesinnenminister Alexander Dobrindt will den Schutz der Bevölkerung im Ernstfall neu organisieren. Statt neuer Bunker sollen vor allem Tiefgaragen und Tunnel als Schutzräume dienen.
5: Egal, wo man gerade unterwegs ist, braucht man bei Katastrophenalarm vielleicht einen Schutzraum. Innenminister Dobrindt plädiert dafür eine digitale Info, die jedem zum Beispiel in der Nina-Warn-App anzeigt, welche Tunnel, welche Tiefgarage, welche Bahnstation oder ähnliches in der Nähe sind. Nicht sinnvoll findet der Innenminister den Bau neuer Bunker. Das sei ein veraltetes Konzept aus dem Kalten Krieg, das viel Geld koste, aber wenig Schutz bringe. Die Kommunen kritisieren, dass noch viele Fragen ungeklärt seien, etwa wer koordiniert bei Naturkatastrophen oder hybriden Angriffen die Evakuierungen. Onni Tochau, Berlin.
3: Die Britpop-Band Oasis tritt erstmals seit 2009 wieder in Deutschland auf. Die Band um die Brüder Liam und Noel Gallagher kündigte in sozialen Medien für Juli 2027 2 Konzerte in der Münchner Allianz Arena an. Bis diesen Donnerstag um 17 Uhr können sich Oasis-Fans online für Tickets registrieren. Zum Wetter, die Vorhersage des Deutschen Wetterdienstes. Heute Nacht zum Teil bewölkt, teils klar, im Süden und in der Mitte gebietsweise Nebel. Sonst trocken, bei Tiefstwerten um 12 Grad im Westen, im Osten und Süden bis 7 Grad. Am Tage vom Süden bis in den Nordosten sonnig und nochmal spätsommerlich warm bei bis zu 31 Grad im Südwesten, im Norden bis 21 Grad. Erst am Abend im Nordwesten Schauer und einzelne teils kräftige Gewitter.
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6: Am Dienstag um 2:02 und da habe ich eine Meldung von der B49 Limburg Richtung Gießen. Zwischen Leunbiskirchen und Braunfels-Tiefenbach steht ein defektes Fahrzeug und blockiert die Fahrbahn, die ist da nur einspurig. Ihr könnt ab Biskirchen durch Biskirchen, Stockhausen und Leun fahren, von da kommt ihr dann wieder auf die B49. Das war's auch schon. Mein Name ist Hanna und ich wünsche euch eine gute und sichere Fahrt.
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